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0: Ich bin Hendrik Daum. Die USA haben in der Nacht erneut Ziele im Iran angegriffen. Nach Angaben des US-Militärs handelt es sich bei den Schlägen um eine Reaktion auf iranische Attacken auf Handelsschiffe in der Straße von Hormuz. Iranische Staatsmedien berichten von heftigen Explosionen im Süden des Landes. Es seien unter anderem Hafenstädte getroffen worden. Zuvor hatten die USA bereits ihre Sanktionen auf iranisches Öl wieder in Kraft gesetzt. Trotz ihrer Verurteilung kandidiert Frankreichs führende rechtsnationale Marine Le Pen für die Präsidentschaftswahl im kommenden Jahr. Das erklärte die 57-Jährige am Abend im französischen Fernsehen. Ein Berufungsgericht hatte Le Pen wegen Veruntreuung von EU-Geldern unter anderem zu einem Jahr Hausarrest mit einer elektronischen Fußfessel verurteilt. Der Drogenkonsum hat im vergangenen Jahr für 2150 Menschen in Deutschland tödliche Folgen gehabt. Der Bundesdrogenbeauftragte Streeck sprach von einer Totenzahl auf Rekordniveau.
17: Das Besorgniserregende daran ist, dass jeder vierte Drogentote mittlerweile unter 30 Jahre ist und die Zahl der unter 20-Jährigen, die verstorben sind, also wirklich Jugendliche, hat sich seit 2021 fast verdoppelt.
0: Streeck machte für die vielen jungen Opfer auch den Mischkonsum von Medikamenten, Alkohol und anderen Substanzen verantwortlich. Die rechtsextreme Maler Svenja Liebig darf an Deutschland ausgeliefert werden. Das Oberlandesgericht in Prag hat ihre Beschwerden dagegen abgewiesen. Das bestätigte die Staatsanwaltschaft Halle unserem Sender. Sie führt das Verfahren in Deutschland. Einzelheiten von Stella Stürmer.
18: In den nächsten Tagen soll die 55-Jährige nach Chemnitz gebracht werden. Hintergrund ist ein Urteil aus dem Jahr 2023. Damals war Liebig in Halle, noch als Sven Liebig, unter anderem wegen Volksverhetzung zu 1,5 Jahren Haft ohne Bewährung verurteilt worden. Danach floh sie nach Tschechien und wurde dort verhaftet. Aufgrund ihrer inzwischen weiblichen Geschlechtszugehörigkeit ist die JVA Chemnitz als einziges Frauengefängnis in der Region zuständig.
0: Die Schweiz steht nach einem 4:3-Sieg im Elfmeterschießen gegen Kolumbien im Viertelfinale der Fußball-WM. Dort treffen die Schweizer auf Weltmeister Argentinien. Die Mannschaft um Superstar Lionel Messi setzte sich zuvor mit 3:2 gegen Ägypten durch und drehte dabei einen 0:2 Rückstand.
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16: Tiefsttemperaturen zwischen 14 und 10 Grad. Heute wechselnd bewölkt, meist trocken und windig, 21 bis 24 Grad. Morgen eine Mischung aus Sonne und Wolken bis 26 Grad.
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2: Ich bin Hendrik Daum. Nach den jüngsten iranischen Attacken auf mehrere Tanker in der Straße von Hormuz hat das US-Militär in der Nacht Ziele im Iran angegriffen. Tina Eck berichtet.
3: Die Spannungen sind verschärft. Die USA schlagen heftig zu. 4 bis 5-mal so schwere Bombenangriffe wie vor 10 Tagen, beschrieb ein US-Regierungsbeamter. Auch die Ölsanktionen gegen den Iran wurden wieder in Kraft gesetzt. Damit soll Teheran für die Angriffe auf Handelsschiffe in der Straße von Hormuz bestraft werden. Der Iran wirft den USA vor, gegen das bisher erzielte Rahmenabkommen zu verstoßen und droht mit entschlossenen Gegenmaßnahmen.
2: Trotz ihrer Verurteilung kandidiert Frankreichs führende rechtsnationale Marine Le Pen für die Präsidentschaftswahl im kommenden Jahr. Das erklärte die 57-Jährige am Abend im französischen Fernsehen. Ein Berufungsgericht hatte Le Pen wegen Veruntreuung von EU-Geldern unter anderem zu 1 Jahr Hausarrest mit einer elektronischen Fußfessel verurteilt. Die Bundesregierung will die Holocaust-Gedenkstätte Yad Vashem mit deutlich mehr Geld unterstützen. Ein entsprechendes Abkommen haben Außenminister Wadephul und sein israelischer Kollege Saar in Jerusalem unterschrieben. Demnach wird die jährliche Förderung bis zum Ende des Jahrzehnts verfünffacht, von 1 Million auf 5 Millionen Euro. Die Schweiz steht nach einem 4:3-Sieg im Elfmeterschießen gegen Kolumbien im Viertelfinale der Fußball-WM. Dort treffen die Schweizer auf Weltmeister Argentinien. Die Mannschaft um Superstar Lionel Messi hatte sich zuvor spektakulär mit 3:2 gegen Ägypten durchgesetzt, nach einem 0:2 Rückstand bis zur 79. Minute.
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4: Tiefsttemperaturen zwischen 14 und 10 Grad. Heute wechselnd bewölkt, meist trocken und windig, 21 bis 24 Grad. Morgen eine Mischung aus Sonne und Wolken bis 26 Grad.
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1: Joe, End of Beginning.
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1: Es ist 16:45. Achtung, Sofortmeldung vom Verkehrsdienst A13 Dresden-Berlin zwischen Großräschen und Bronco. Achtung, Ihnen kommt ein Falschfahrer entgegen. Bitte nicht überholen. Fahren Sie in beiden Richtungen sehr vorsichtig. Oh,

0: Es ist 5:10. Hier nochmal die Gefahrenmeldung vom Verkehrsdienst A13 Dresden-Berlin zwischen Großreschen und Bronco. Achtung, Ihnen kommt ein Falschfahrer entgegen. Bitte nicht überholen, fahren Sie in beiden Richtungen sehr vorsichtig.
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4.36 Uhr nochmal die Sofortmeldung vom Verkehrsdienst A13 Dresden-Berlin zwischen Großräschen und Bronco. Achtung, Ihnen kommt ein Falschfahrer entgegen. Bitte nicht überholen. Fahren Sie in beiden Richtungen sehr vorsichtig. A13 Dresden-Berlin zwischen Großräschen und Bronco. Achtung, einen Falschfahrer.

0: Schönen guten Morgen. Vorsicht bitte auf der A4 Görlitz Richtung Dresden zwischen Bautzen-West und Salzenforst. Defekter LKW und Gefahr durch zwei LKW-Räder auf der Autobahn. Und A13 immer noch Dresden-Berlin zwischen Großräschen und Bronco. Achtung, ein Falschfahrer bitte nicht überholen. Fahren Sie in beiden Richtungen sehr vorsichtig.
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13: Ich bin Hendrik Daum. Die USA haben in der Nacht Ziele im Iran angegriffen. Nach Angaben des US-Militärs handelt es sich bei den Schlägen um eine Reaktion auf iranische Attacken auf Handelsschiffe in der Straße von Hormuz. Iranische Staatsmedien berichten über heftige Explosionen im Süden des Landes. Es seien unter anderem Hafenstädte getroffen worden. Zuvor hatten die USA bereits ihre Sanktionen auf iranisches Öl wieder in Kraft gesetzt. Die SPD-Fraktion im Bundestag kritisiert die Pläne von Familienministerin Prien für eine Reform des Elterngeldes. Kern der Kritik ist die vorgesehene Kürzung der Bezugsdauer auf 12 Monate und die Erhöhung des Pflichtanteils für Väter auf 3 Monate. Das würde vor allem Familien mit niedrigem Einkommen treffen. Stattdessen fordert die SPD, den Elterngeldbezug bei höheren Einkommen zu kürzen, um Geld einzusparen. Die französische Rechtspopulistin Marine Le Pen will trotz ihrer Verurteilung bei der Präsidentschaftswahl im kommenden Jahr antreten. Das kündigte die 57-Jährige am Abend in einem Fernsehinterview an. Ein Berufungsgericht hatte das Urteil gegen Le Pen wegen Veruntreuung von EU-Geldern zwar bestätigt, die Sperre für das Ausüben öffentlicher Ämter aber verkürzt. Allerdings verpflichtete das Gericht Le Pen, eine Fußfessel zu tragen. Die VW-Beschäftigten in Sachsen wollen morgen gegen die Sparpläne des Autokonzerns protestieren. Dazu aufgerufen hat die Gewerkschaft IG Metall. Aktionen soll es an allen 3 Standorten geben, in Zwickau, Chemnitz und Dresden. Medienberichten zufolge plant VW den Abbau von weltweit 100.000 Stellen. 4 deutsche Standorte sollen geschlossen werden, darunter auch das Werk in Zwickau. Die Schweiz steht nach einem 4:3-Sieg im Elfmeterschießen gegen Kolumbien im Viertelfinale der Fußball-WM. Dort treffen die Schweizer auf Weltmeister Argentinien. Die Mannschaft um Superstar Lionel Messi hatte sich zuvor spektakulär mit 3:2 gegen Ägypten durchgesetzt, nach einem 0:2-Rückstand bis zur 79. Minute.
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14: Einen schönen guten Morgen. Heute im Laufe des Tages sind nur noch ganz wenige Wolken unterwegs. Die meiste Zeit über scheint die Sonne. Es bleibt natürlich trocken und die Höchsttemperaturen heute 14 bis 23 Grad. Morgen am Donnerstag auch mal ein paar mehr Wolken. Es ist trotzdem trocken bei um die 24 Grad. Und dann gucken wir schon mal Richtung Wochenende. Freitag und Samstag viel Sonne und es geht wieder aufwärts mit den Temperaturen. Freitag bis 27, Samstag bis 30 Grad wieder. Hallo auf die Straßen, A4 Görlitz Richtung Dresden, zwischen Ohorn und Pulsnitz, defekter LKW. Vorsicht, dort Gefahr durch 2 LKW-Räder auf der Autobahn. A4 Dresden Richtung Görlitz, an der Abfahrt Neustadt im Baustellenbereich eine umgefallene Leitbarke auf der Fahrbahn, hat uns Dirk eben gemeldet, Dankeschön. Und es gibt gute Nachrichten von der A13 Dresden-Berlin, zwischen Großräschen und Bronco besteht die Gefahr durch den Falschfahrer nicht mehr. Sollte Ihnen was auffallen unterwegs, dann bitte kostenlos anrufen bei uns. 03x800 und die 4. Dankeschön und kommen Sie gut an.
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14: Ich bin die Urlaubsvertretung, begleite Sie in diesen 9., nee, was ist heute, der 8. Juli, begleite Sie in diesen 8. Juli, Mittwoch ist heute und wir haben noch 4 Minuten, dann ist es um 5, wunderschönen guten Morgen.

0: Es ist 5:02. Schönen guten Morgen.
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0: 90er Sound von den Backstreet Boys, Everybody. Und damit haben wir es genau 10 Minuten nach um 5.
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2: Alles stehen und liegen lassen, weil ich gerufen wurde. Das kann ich mir bei der Polizei und der Feuerwehr gut vorstellen. Und bei mir persönlich eher weniger. Ich bin ja gebunden an meine Arbeit, an Termine, Familie. Oder doch nicht? Im Lukas-Evangelium steht, sie verließen alles und folgten ihm nach. Hier geht es um die ersten Jünger Jesu, die alles zurücklassen und sich ihm anschließen. Ich glaube, so drastisch ist es gar nicht gemeint, wie es sich im Lukas-Evangelium liest. Das mag damals so gewesen sein. Heute sind damit eher unsere Berufungen gemeint, denen wir nachfolgen. In der Arbeit, die sinnstiftend ist, oder im Ehrenamt, vielleicht in der Kirche. Für jede Woche im Kirchenjahr gibt es einen Wochenspruch, der für diese Woche lautet: Aus Gnade seid ihr gerettet durch Glauben, und das nicht aus euch, sondern Gottes Gabe ist es. Unsere Begabungen, Berufungen, alles, was wir tun, kommen also von Gott. Darauf zu vertrauen, dazu will uns dieser Spruch ermutigen.
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0: Guten Morgen an diesem Mittwoch. Es ist 6:09.
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2: mit Lutz Escher. Sachsens Kultusminister Konrad Clemens darf seinen Führerschein trotz Verurteilung behalten, obwohl er eigentlich bei 8 Punkten in Flensburg sein müsste. Doch er bleibt bei 6. Weil seine Raserei als Strafverfahren behandelt wurde, musste der Richter den Bußgeldbescheid zurücknehmen. Im Herzzentrum Leipzig ist eine besonders schwierige Herz-OP gleich 2-mal innerhalb von 6 Monaten gelungen. Bei der OP haben die Ärzte die kranke Herzklappe durch die gesunde Lungenklappe der Patienten ersetzt. Die Entscheidung, dass es bei Olympia künftig keine nordische Kombination mehr geben wird, trifft sächsische Wintersportvereine hart. Denn dort gehört sie seit Jahrzehnten zur Nachwuchsarbeit und Leistungsförderung. Die Schweiz steht nach einem 4:3-Sieg im Elfmeterschießen gegen Kolumbien im Viertelfinale der Fußball-WM. Dort treffen die Schweizer auf Weltmeister Argentinien. Die Mannschaft hatte sich zuvor nach einem 0:2-Rückstand spektakulär mit 3:2 gegen Ägypten durchgesetzt.
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3: Einen schönen guten Morgen. Das sieht fast überall im Freistaat schon schön aus. Aktuell viel Sonne, nur ein paar lockere Wolken. Das wird den ganzen Tag über so weitergehen. Es bleibt größtenteils trocken. Höchsttemperaturen heute 23 Grad. Morgen sind wieder ein paar mehr Wolken unterwegs. Trotzdem ist es trocken bei 24 Grad. Und dann kommt der Sommer offenbar zurück. Freitag viel Sonne bis 27 Grad. Samstag sonnig und trocken bei bis zu 30 Grad. Hallo auf die Straßen, A4 Görlitz Richtung Dresden, zwischen Ohren und Pulsnitz, defekter LKW und Vorsicht, dort 2 LKW-Räder auf der Autobahn. A4 Görlitz Richtung Dresden, zwischen Grenzübergang Ludwigsdorf und Görlitz Stop and Go aktuell. Wir haben die A14 Magdeburg Richtung Leipzig, zwischen Halle Trotha und dem Rastplatz Petersberg West, Vorsicht, ein defekter LKW und Personen auf der rechten Spur. A72 Hof Richtung Plauen zwischen Pirk und der Raststätte Vogtland Süd, Reifenteile auf der Autobahn. Und sollte Ihnen noch mehr auffallen, bitte kostenlos anrufen bei uns 03x800 und die 4. Dankeschön und kommen Sie gut an.
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3: Wunderschönen guten Morgen.
6: Ich freue mich, das zu hören.
3: Und ich freue mich, dass Sie mit uns in diesem Mittwoch starten. Willkommen. Es ist der 8. Juli. Wir tauchen gleich ein in den Sound der 2000er. Kylie Minogue kommt mit Can't Get You Out of My Head. Davor starten wir mit Shabuzi um genau 6:30. Guten Morgen.
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wunderschönen guten Morgen an diese Mittwoch. Es wird eine Minute nach 6:30. André und die Morgenmädels. Sie haben das Rundum-Sorglos-Paket gebucht für Ihren Start in diesen 8. Juli. Wir haben alles dabei, was Sie brauchen. Wir gucken natürlich auf das, was die Ferienkids heute bei uns anstellen können. Haben tolle Ferientipps dabei. Dann machen wir natürlich unseren Sommerferienspaß. Sie gewinnen Familientickets für den Freizeitpark Plon. Immer dann, wenn Sie die Wasserachterbahn Donnerwind bei uns durchs Programm fahren hören. 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Dann rufen Sie ganz schnell an und holen sich die Familientickets für den Freizeitpark Plon. Wir haben natürlich alle Infos zur Fußball-WM dabei. Argentinien, Ägypten am frühen Abend mit 3:2 der Endstand und dann am späten Abend Schweiz, Kolumbien. Da fiel die Entscheidung dann erst im Elfmeterschießen. Die Schweiz gewinnt gegen Kolumbien mit 4:3 und wir reden auch noch über eine wichtige Neuerung bei WhatsApp. Also es lohnt sich, wenn Sie bei uns bleiben. Haben Sie einen ganz schönen Mittwoch. Guten Morgen.

0: 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Es wird 6:05.
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0: Wir freuen uns auf einen sonnigen Mittwoch. Nur ein paar lockere Wolken sind unterwegs. Höchsttemperaturen um 23 Grad. Auf den Straßen ist schon ein bisschen was los. A4 Görlitz Richtung Dresden zwischen Ohorn und Pulsnitz. 2 Kilometer Stau. Grund ist dort ein Pannen-LKW. Vorsicht, dort 2 LKW-Räder auf der Autobahn. Und A72 Hof Richtung Plauen zwischen Pürk und der Raststätte Vogtland Süd. Reifenteile auf der Autobahn.
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0: Guten Morgen, André und die Morgenmädels am Mittwoch. Ich bin Urlaubsvertretung Marcel Wenske. 6:12 ist es. Die Schweiz steht nach einem 4:3-Sieg im Elfmeterschießen gegen Kolumbien im Viertelfinale der Fußball-WM. Und wir haben gleich alle Themen dieses Tages für Sie in unseren Nachrichten um 6:10.
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6: Mit Lutz Escher. Obwohl Sachsens Kultusminister Konrad Clemens gestern wegen Raserei verurteilt wurde und er eigentlich 8 Punkte auf seinem Flensburg-Konto haben müsste, darf er seinen Führerschein behalten. Grund ist eine juristische Besonderheit. Weil sein Verstoß als verbotenes Kraftfahrzeugrennen und damit als Strafverfahren behandelt wurde, musste der Richter den Bußgeldbescheid von Amts wegen zurücknehmen. Damit bleibt Clemens vorerst bei 6 Punkten, wenn die Fahrerlaubnisbehörde nicht noch interveniert. Der Minister war vor einem Altenheim mit über 80 km/h durch eine 30er-Zone gerast. Im Prozess kam heraus, dass er in den letzten Jahren immer wieder als notorischer Raser aufgefallen war. Das Herzzentrum Leipzig berichtet von einer besonderen Erfolgsgeschichte. Ein Vater und sein Sohn haben dort innerhalb von 6 Monaten dieselbe seltene Herz-OP bekommen. Einzelheiten von Clarissa Kunert.
7: Tino und Linus hatten denselben angeborenen Herzfehler. Bei beiden wurde deshalb die kranke Herzklappe erfolgreich durch die eigene gesunde Lungenklappe ersetzt. Diese ist anschließend durch eine Spenderklappe ausgetauscht worden. Das Ganze ist möglich, weil eine körpereigene Lungenklappe bei diesem besonderen Herzfehler besser arbeitet als eine künstliche. Und es hat funktioniert. Heute können Vater und Sohn wieder ein aktives Leben führen und Linus endlich wieder seinem liebsten Hobby nachgehen, Fußball spielen.
6: Bei Olympia entfällt künftig die nordische Kombination, also Skispringen plus Langlauf. Das Internationale Olympische Komitee begründet die Entscheidung mit geringen Zuschauerzahlen und fehlender Attraktivität. Für die sächsischen Wintersportstandorte wie Oberwiesenthal, Klingenthal und den Eilenburger Wintersportverein ist das ein herber Rückschlag. Dort gehört die nordische Kombination seit Jahrzehnten zur Nachwuchsarbeit und Leistungsförderung. Die USA haben in der Nacht Ziele im Iran angegriffen. Nach Angaben des US-Militärs handelt es sich bei den Schlägen um eine Reaktion auf iranische Angriffe auf Handelsschiffe in der Straße von Hormuz. Zuvor hatten die USA bereits ihre Sanktionen auf iranisches Öl wieder in Kraft gesetzt. Die Schweiz steht nach einem 4:3-Sieg im Elfmeterschießen gegen Kolumbien im Viertelfinale der Fußball-WM. Dort treffen die Schweizer auf Weltmeister Argentinien. Die Mannschaft um Superstar Lionel Messi hatte sich zuvor spektakulär mit 3:2 gegen Ägypten durchgesetzt, nach einem 0:2-Rückstand bis zur 79. Minute.
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0: Einen schönen guten Morgen. Heute gibt's deutlich mehr Sonne als in den vergangenen Tagen. Sonnenscheindauer 7 bis 11 Stunden. Heute sind im Laufe des Tages immer mal nur lockere Wolkenfelder unterwegs. Es bleibt trocken. Bis Temperaturen 14 Grad maximal im Erzgebirge, im flachen Land bis 23 Grad. Morgen ein paar mehr Wolken bei um die 24 Grad und dann kommt der Sommer zurück. Freitag viel Sonne bei bis zu 27, am Samstag viel Sonne bei bis zu 30 Grad. Hallo auf die Straßen, wir haben die A4 Görlitz Richtung Dresden zwischen Ohorn und Pulsnitz, defekter LKW. Vorsicht, dort 2 LKW-Räder auf der Autobahn. Außerdem zwischen Grenzübergang Ludwigsdorf und Görlitz Stop and Go aktuell. Dann haben wir noch die A72 Hof Richtung Plauen zwischen Pirk und der Raststätte Vogtland Süd Reifenteile auf der Autobahn. Und B175 von Rochlitz kommend kurz vor Czarkwitz ein Rehbock direkt auf der Straße. Polizei ist informiert und auf dem Weg. Und Blitze haben wir auf dem Autobahnzubringer S241 zur A72 an der Anschlussstelle Niederfrohna. Gute und sichere Fahrt für Sie. Wenn Sie was entdecken, bitte kostenlos anrufen 03x800 und die 4 oder gerne über WhatsApp melden. Die Nummer steht auf unserer Website.
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1: Willkommen an diesem Mittwochmorgen. Hier ist das Lieblingsradio. Es ist der 8. Juli heute. Wir haben gleich ganz neue, frische Musik dabei von Alex Warren, Fever Dream. Davor freuen wir uns auf Madonna und jetzt auf Ed Sheeran und Felix Jähn mit Photograph. Damit wünschen wir einen ganz schönen Start in diesem Mittwoch. Es sind noch genau 5 Minuten bis um 6. Schönen guten Morgen.
2: Wow.

0: läuft bei ihm gerade so richtig. Nächster großer Hit für Alex Warren, Fever Dream, am frühen Mittwochmorgen bei uns. Es ist 6:04.
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0: Es ist 11:07. Schönen guten Morgen an diesem Mittwoch. Überraschende Neuigkeiten. Laut dem Statistischen Bundesamt ist die Lebenserwartung der Menschen in Deutschland auf einen neuen Höchststand gestiegen. Ja, Kinder, die heute geboren werden, können sogar mit etwas Glück noch erleben, wie die deutsche Fußballnationalelf ein WM-Viertelfinale erreicht. Wir machen musikalisch gleich mit diesem Sommerknaller weiter. Following the Sun von Super High und Nika. Das und noch ganz viel mehr gleich hier bei mir.
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6: mit Lutz Escher. Sachsens Kultusminister Konrad Clemens darf seinen Führerschein trotz Verurteilung behalten, obwohl er eigentlich bei 8 Punkten in Flensburg sein müsste. Doch er bleibt bei 6. Weil seine Raserei als Strafverfahren behandelt wurde, musste der Richter den Bußgeldbescheid zurücknehmen. Trotz der angespannten Verkehrslage rings um die LVB-Baustelle am Hauptbahnhof hält die Stadt an der aktuellen Verkehrsführung fest. Das sagte uns eine Sprecherin auf Anfrage. Autofahrer werden gebeten, die ausgeschilderten Umleitungen zu nutzen. Die Leipziger Schwimmhalle Nord bleibt ab heute für 3 Tage wegen Fliesenarbeiten geschlossen. Voraussichtlich ab Samstagmittag öffnet das Bad dann wieder für Besucher. Frankreichs führende Rechtsnationale Marine Le Pen kandidiert trotz ihrer Verurteilung für die Präsidentschaftswahl im kommenden Jahr. Ein Gericht hatte die 57-Jährige wegen Veruntreuung von EU-Geldern zu 1 Jahr Hausarrest verurteilt.
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7: Im Studio Jens Umbralt, schönen guten Morgen. Rudi Völler bleibt DFB-Sportdirektor, erfüllt seinen Vertrag bis zur Europameisterschaft 2028. Ausschlaggebend war nach eigenen Angaben auch ein Telefonat mit dem designierten Bundestrainer Jürgen Klopp, der sich für eine weitere Zusammenarbeit ausgesprochen hat. Tennisspieler Alexander Zverev hat erstmals das Viertelfinale von Wimbledon erreicht. Der 29-Jährige setzte sich im Achtelfinale gegen den Tschechen Jiří Lečka in 4 Sätzen durch, trifft jetzt auf seinen Angstgegner Taylor Fritz. Für Jan-Lennard Struff ist das Turnier dagegen beendet. Der 36-Jährige unterlag im Viertelfinale dem Weltranglisten-Ersten Jannik Sinner in 3 Sätzen. Und die nordische Kombination ist aus dem Olympiaprogramm für die Winterspiele 2030 gestrichen worden. Damit gehört die Traditionssportart nach über 100 Jahren nicht mehr zum Olympiaprogramm. Für die Winterspiele 2034 bleibt aber eine Rückkehr möglich.
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9: Einen wunderschönen Mittwoch, das ist ein Ferientag, wie er im Bilderbuch steht. Natürlich auch liebe Grüße an alle Fleißigen, an alle arbeitenden Menschen. Die Temperaturen, die gehen auf 23 Grad rauf, also die sind noch so ein bisschen verhalten. Dazu viel Sonnenschein heute, nur ein paar lockere Wolken, die ab und zu mal mitmischen. Morgen bei uns in Leipzig auch ein sehr schöner Tag. Höchstwerte um die 24 Grad, ein Mix aus Sonne und Wolken. Und der Freitag, der wird dann wieder hochsommerlich, viel Sonnenschein und Temperaturen um die 27 Grad. Und auf den Straßen ist alles noch ruhig, da haben wir noch nichts, keine Staus und Blitzer, aber Sie vielleicht, dann sagen Sie gerne Bescheid. 03 mal 800 und die 4.
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11: 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Also nicht immer einfach, aber Ecken und Kanten finde ich spannend.
0: Ich freue mich ganz sehr, dass Sie sich für uns entschieden haben, mit uns in diesen Mittwoch starten. Heute ist der 8. Juli. Wir sind in der ersten Sommerferienwoche und die scheint sehr sommerlich dann zu Ende zu gehen. Wir liefern gleich die Ferientipps für die Ferienkids. Und davor liefern wir die Pet Shop Boys mit Go West. Das ist 90er Sound vom Feinsten. Und davor gibt's noch Super High und Nika mit Following the Sun. 6 Minuten noch, dann ist es 6:30. Schönen guten Morgen.
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0: Guten Morgen, schönen Mittwoch mit dem Lieblingsradio. Eine Minute nach 6:30 ist es. Bevor ja gleich Leonie an den Start geht, gucken wir auf das, was die Ferienkids heute anstellen können.
1: Boah, da ist was los.
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3: Wir Menschen wohnen ja in Wohnungen oder Häusern. Also zumindest normalerweise. Bei Tieren ist das aber etwas anders. Ob Höhle, Bau oder Nest, es gibt so viel Spannendes zu entdecken, wenn es um die Wohngewohnheiten von Vögeln, Insekten oder Säugetieren geht. Ja, und das erlebt ihr in den Ferien im Naturkundemuseum. Hier gibt's ein buntes Programm, bei dem ihr spielerisch lernt, wie Tiere eigentlich wohnen. Zum Beispiel heute 10:30 oder dann nochmal heute in 2 Wochen.
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1: Es wird 7:05. Schönen guten Morgen.
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4: Ja, in den frühen Morgenstunden sind noch ein paar Wolken unterwegs, aber alles in allem wird das ein wunderschöner Tag. Die Temperaturen, die gehen auf 22 Grad rauf, viel Sonnenschein wird's geben und auf den Straßen ist auch noch alles ruhig, aber vielleicht haben Sie schon irgendwas entdeckt, dann sagen Sie gerne Bescheid. Am besten per Telefon, es geht am schnellsten, 03x800 und die 4 ist die Nummer. Gute Fahrt.
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0: Schön, dass Sie bei uns sind an diesem Mittwochmorgen. Es ist 7:12. Die Schweiz steht nach einem 4:3 Sieg im Elfmeterschießen gegen Kolumbien im Viertelfinale der Fußball-Weltmeisterschaft. Und wir haben gleich alles Wichtige von hier aus Deutschland und der Welt in unseren Nachrichten um 7:10.
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9: Mit Lutz Escher. Der Stau am Hauptbahnhof bleibt. Trotz der extrem angespannten Verkehrslage rund um die Baustelle der Leipziger Verkehrsbetriebe plant die Stadt keine Änderung an der aktuellen Verkehrsführung. Das hat uns das Rathaus auf Nachfrage mitgeteilt. Autofahrern wird empfohlen, den ausgeschilderten Umleitungen zu folgen. Die Baustelle dauert voraussichtlich noch bis zum Ende der Sommerferien. Sachsens Kultusminister Konrad Clemens behält seine Fahrerlaubnis. Er wurde gestern wegen seiner Raserfahrt in Krauschwitz vom Amtsgericht Weißwasser zu einer Verwarnung mit angedrohter Geldstrafe verurteilt. Dafür musste der Richter den Bußgeldbescheid mit 2 Punkten aufheben. Clemens hat aktuell 6 Punkte in Flensburg. Die weitere Bewertung obliegt der Fahrerlaubnisbehörde. Nach der Urteilsverkündung sagte der 43-Jährige:
10: Ich übernehme Verantwortung für mein Verhalten und respektiere die sächsische Justiz. Dazu gehört aber auch, dass man gegen ein solches Urteil in Berufung gehen kann. Und genau das werden wir jetzt auch tun.
9: Für den Umbau des Kraftwerksstandortes Lippendorf gibt es Rückenwind. Landrat Henry Greichen begrüßt die geplante Gesetzesänderung der Bundesregierung, wonach neue Gaskraftwerke künftig auch bessere Chancen in Ostdeutschland haben sollen. Das schaffe faire Wettbewerbsbedingungen und eröffne dem geplanten Gaskraftwerk in Lippendorf neue Perspektiven. Nach den aktuellen Planungen sollen Bundestag und Bundesrat die Gesetzesänderung noch in dieser Woche beschließen. Frankreichs führende Rechtsnationale Marine Le Pen kandidiert trotz ihrer Verurteilung für die Präsidentschaftswahl im kommenden Jahr. Ein Berufungsgericht hatte Le Pen wegen Veruntreuung von EU-Geldern unter anderem zu 1 Jahr Hausarrest mit einer elektronischen Fußfessel verurteilt. Die Schweiz steht nach einem 4:3-Sieg im Elfmeterschießen gegen Kolumbien im Viertelfinale der Fußball-WM. Dort treffen die Schweizer auf Weltmeister Argentinien. Das Team um Superstar Messi gewann zuvor mit 3:2 gegen Ägypten. Thomas Thonfeld.
11: Gut 70 Minuten läuft alles für Ägypten. Ibrahim macht nach 15 Minuten das 1:0. Kurz danach hält Torwart Schubir einen schwach geschossenen Foulelfmeter von Messi. Und nach Sikos 2:0 in Minute 67 riecht es in Atlanta nach Sensation. Aber Romeros Anschlusstreffer in der 79. Minute weckt den Weltmeister. Messi macht 5 Minuten später den Ausgleich und in der 2. Minute der Nachspielzeit köpft Enzo Fernandes den Titelverteidiger ins Viertelfinale.
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13: Einen wunderschönen guten Morgen. Stefanie Stumpf, die hat gestern ihren Geburtstag mit einer Schiene am Knie gefeiert. Also bitte schön vorsichtig machen. Auch wenn die Sonne so schön scheint, schön aufpassen bitte, damit nichts passiert. Die Temperaturen, die gehen auf 21 Grad rauf und die Sonne scheint heute den ganzen Tag. Es wird ein herrlicher Tag. Nur ein paar kleinere Wolken, die ab und zu mal unterwegs sind. Morgen der Tag bringt auch einen angenehmen Sonne-Wolken-Mix und bis zu 23 Grad. Und am Freitag legen wir noch eine Schippe drauf. Da gibt's herrlich hochsommerliches Wetter mit Höchstwerten um die 26, 27 Grad. Und auf den Straßen ist alles noch ruhig. Da haben wir noch nichts. Keine Staus und Blitzer. Gute Fahrt.
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0: Herzlich willkommen an diesem Mittwochmorgen. Miri ist natürlich auch mit da, hat immer im Blick, was auf unseren Straßen los ist und meldet sich, wenn es was ganz Wichtiges gibt. Ansonsten wünschen wir Ihnen jetzt zusammen erstmal einen guten Start in diesen 8. Juli. Wir haben noch 6 Minuten, dann ist es 7. Schönen guten Morgen.
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0: die neue Single von Loi, Red Eyes, an diesem Mittwochmorgen bei uns. André und die Morgenmädels hier um genau 7:04. Vielleicht sind Sie bei WhatsApp ja auch schon über diese Systemmeldung gestolpert. Bald verfügbar, Benutzernamen. Schütze deine Telefonnummer mit einem Benutzernamen jetzt reservieren. Was soll denn das jetzt bitteschön? Meine Kollegin Pauline Möckel hat sich das mal angesehen.
1: Also, WhatsApp führt jetzt Benutzernamen ein, heißt in Ihrem Profil ist dann nicht mehr Ihre Telefonnummer zu sehen, sondern eben der Benutzername, den Sie gewählt haben. Damit sollen Sie Ihre Telefonnummer vor Menschen verbergen können, die Ihre Nummer nicht kennen sollen. Der aktuelle Stand ist, dass Sie Ihren persönlichen Nutzernamen erst einmal reservieren können, und zwar dann, wenn Sie den Jetzt-Reservieren-Link anklicken. Und man solle sich beeilen, denn ein Benutzername wird ja auch nur einmal vergeben. Wann das Ganze so richtig an den Start gehen soll, hat Meta offen gelassen. Es soll aber im Laufe des Jahres sein. Was bringt's? Gerade in Gruppenchats mit vielen Unbekannten wird ja die Telefonnummer angezeigt. Das soll dann mit dem Benutzernamen verschwinden. Also da kann sich dann niemand Fremdes ihre Nummer mopsen oder sie einfach kontaktieren. Aber Vorsicht, jeder kann sich ja dann seinen Benutzernamen frei wählen. Heißt, da könnte dann auch ein Betrüger auftauchen, der sich beispielsweise wie eine bekannte Institution nennt oder einen Ihnen bekannten Namen aus der Verwandtschaft nutzt, und Sie könnten ja dann nicht wirklich nachprüfen, ob es die Einrichtung oder Person ist. Und noch was, um ein WhatsApp-Konto einzurichten, benötigen Sie weiterhin eine Telefonnummer, also ganz ohne geht's nicht.
0: Jetzt wissen wir also bestens Bescheid. Dankeschön, Pauline, und jetzt reservieren wir ganz schnell unseren Benutzernamen bei WhatsApp.
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0: Jennifer Lopez und Ain't It Funny an diesem Mittwoch. Es ist 7:40. Wunderschönen guten Morgen. Wir haben es heute früh schon in unserem Sport-Update gehört. Unser Tennis-Ass Alexander Zverev hat beim Grand Slam von Wimbledon zum ersten Mal das Viertelfinale erreicht. Glückwunsch. Ja, ein Viertelfinale bei einem internationalen Turnier. Wir sind wieder wer. Und nachdem wir kurz die aktuelle Lage gecheckt haben, machen wir direkt weiter mit Ed Sheeran und Overpass Graffiti. Das und noch ganz viel mehr gleich hier bei mir.
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5: mit Lutz Escher. Sachsens Kultusminister Konrad Clemens darf seinen Führerschein trotz Verurteilung behalten, obwohl er eigentlich bei 8 Punkten in Flensburg sein müsste. Doch er bleibt bei 6. Weil seine Raserei als Strafverfahren behandelt wurde, musste der Richter den Bußgeldbescheid zurücknehmen. Im Herzzentrum Leipzig ist eine besonders schwierige Herz-OP gleich zweimal innerhalb von 6 Monaten gelungen. Bei der OP haben die Ärzte die kranke Herzklappe durch die gesunde Lungenklappe der Patienten ersetzt. Die Entscheidung, dass es bei Olympia künftig keine nordische Kombination mehr geben wird, trifft sächsische Wintersportvereine hart. Denn dort gehört sie seit Jahrzehnten zur Nachwuchsarbeit und Leistungsförderung. Die Schweiz steht nach einem 4:3-Sieg im Elfmeterschießen gegen Kolumbien im Viertelfinale der Fußball-WM. Dort treffen die Schweizer auf Weltmeister Argentinien. Die Mannschaft hatte sich zuvor nach einem 0:2-Rückstand spektakulär mit 3:2 gegen Ägypten durchgesetzt.
4: 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Die nächsten Nachrichten in einer halben Stunde. 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
8: Guten Morgen und einen wunderbaren Mittwoch. Die Temperaturen bei uns in Leipzig, die gehen auf 23 Grad rauf und alles in allem wird das ein sehr schöner Tag. Momentan haben wir schon viel blauen Himmel, nur ein paar lockere Wolken, die ab und zu mal mitmischen. Morgen der Tag bringt auch einen ganz entspannten Sonne-Wolken-Mix und bis zu 24 Grad. Und am Freitag toppen wir das Ganze nochmal zum Start ins Wochenende. Herrlich viel Sonnenschein und Temperaturen um die 27 Grad. Und schauen wir noch auf die Straßen. Da ist alles noch entspannt, da haben wir noch nichts weiter. Aber Sie haben vielleicht schon irgendwas entdeckt, was stört? Dann rufen Sie mich gerne an. 03x800 und die 4 ist die Nummer, unter der Sie mich erreichen. Ich freue mich auf Ihren Anruf.
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0: Ich freue mich, dass Sie mit uns in diesen Mittwoch starten. Es ist der 8. Juli und wir stehen heute vor der Frage, was machen wir denn heute Abend? Es gibt nämlich kein WM-Spiel. Heute ist der erste spielfreie Tag bei dieser Fußball-Weltmeisterschaft in den USA, Kanada und Mexiko. Wir bringen Sie gleich auf den ganz aktuellen Stand. Davor haben wir Moby und Ed Sheeran dabei um jetzt 7:07:08. Guten Morgen.
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0: Die 90er mit Moby, Why Does My Heart Feel So Bad an diesem Mittwochmorgen, eine Minute nach halb acht.
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0: Was für ein WM-Achtelfinale und was für ein Fußballabend in Atlanta. Argentinien hat das Viertelfinale erreicht und Ägypten mit 3-2 rausgekegelt. Was für ein Drama, oder, Jens Umbreit?
3: Es war ein unglaubliches Fußballspiel. Der Weltmeister taumelte und stand vor dem Aus. Nach 79 Minuten führte Ägypten tatsächlich mit 2-0, wähnte sich bereits im Viertelfinale. Und Lionel Messi verzweifelte, hatte in der ersten Halbzeit einen Elfmeter verschossen, bereits sein zweiter vergebener Strafstoß bei dieser Weltmeisterschaft. Doch dann das unglaubliche Comeback von Argentinien. In 13 Minuten 3 Tore. Cristiano Romero köpfte nach einer Messi-Flanke zum 1-2. Messi selbst zimmerte einen Flipperball unter die Latte, der Ausgleich zum 2-2. Und in der zweiten Minute der Nachspielzeit köpfte Enzo Fernandes Argentinien zum 3-2 und damit ins Viertelfinale. Es brachen alle Dämme, auch beim Kommentator im argentinischen Fernsehen. Ich kann alle beruhigen, der Mann atmet mittlerweile wieder und nimmt auch feste Nahrung zu sich. Argentinien damit in der Nacht zum Sonntag im Viertelfinale gegen die Schweiz. Die Eidgenossen setzen sich im letzten Achtelfinale im Elfmeterschießen gegen Kolumbien durch. Und heute gibt es ein Novum bei dieser Weltmeisterschaft. Nach 4 Wochen Fußballsatt, heute der erste Ruhetag.
0: Dankeschön, lieber Jens. Heute also spielfrei, kein WM-Spiel heute Abend. Da werden viele überrascht sein, dass noch andere Menschen bei Ihnen zu Hause mitwohnen.
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0: Bebe Rexha und Faithless mit New Religion. Damit bringen wir sie gut in diesen Mittwoch. Es ist 7:56. Jetzt guten Morgen.
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3: Einen wunderschönen guten Morgen, ja. Alles in allem ein wirklich schöner Tag mit Höchstwerten um die 21, 22 Grad. Mit einem ganz entspannten Mix aus Sonne und Wolken und auf den Straßen ist auch noch alles ruhig. Aber falls Sie schon irgendwas Unruhiges entdeckt haben, sagen Sie gerne Bescheid. 03 mal 800 und die 4 ist die Nummer. Gute Fahrt.
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0: Wunderschönen guten Morgen. Mittwoch, der 8. Juli, in 12 Minuten ist es um 8. Ein Ausfall im Mobilfunknetz hat Australien teilweise lahmgelegt. Und wir haben gleich alle Themen dieses Tages für Sie in unseren Nachrichten um 10 vor 8.
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7: Mit Lutz Escher. Obwohl Sachsens Kultusminister Konrad Clemens gestern wegen Raserei verurteilt wurde und er eigentlich 8 Punkte auf seinem Flensburg-Konto haben müsste, darf er seinen Führerschein behalten. Grund ist eine juristische Besonderheit. Weil sein Verstoß als verbotenes Kraftfahrzeugrennen und damit als Strafverfahren behandelt wurde, musste der Richter den Bußgeldbescheid von Amts wegen zurücknehmen. Damit bleibt Clemens vorerst bei 6 Punkten, wenn die Fahrerlaubnisbehörde nicht noch interveniert. Der Minister war vor einem Altenheim mit über 80 km/h durch eine 30er-Zone gerast. Im Prozess kam heraus, dass er in den letzten Jahren immer wieder als notorischer Raser aufgefallen war. Das Herzzentrum Leipzig berichtet von einer besonderen Erfolgsgeschichte. Ein Vater und sein Sohn haben dort innerhalb von 6 Monaten dieselbe seltene Herz-OP bekommen. Einzelheiten von Clarissa Kunert.
8: Tino und Linus hatten denselben angeborenen Herzfehler. Bei beiden wurde deshalb die kranke Herzklappe erfolgreich durch die eigene gesunde Lungenklappe ersetzt. Diese ist anschließend durch eine Spenderklappe ausgetauscht worden. Das Ganze ist möglich, weil eine körpereigene Lungenklappe bei diesem besonderen Herzfehler besser arbeitet als eine künstliche. Und es hat funktioniert. Heute können Vater und Sohn wieder ein aktives Leben führen und Linus endlich wieder seinem liebsten Hobby nachgehen, Fußball spielen.
7: Bei Olympia entfällt künftig die nordische Kombination, also Skispringen plus Langlauf. Das Internationale Olympische Komitee begründet die Entscheidung mit geringen Zuschauerzahlen und fehlender Attraktivität. Für die sächsischen Wintersportstandorte wie Oberwiesenthal, Klingenthal und den Eilenburger Wintersportverein ist das ein herber Rückschlag. Dort gehört die nordische Kombination seit Jahrzehnten zur Nachwuchsarbeit und Leistungsförderung. Die USA haben in der Nacht Ziele im Iran angegriffen. Nach Angaben des US-Militärs handelt es sich bei den Schlägen um eine Reaktion auf iranische Angriffe auf Handelsschiffe in der Straße von Hormuz. Zuvor hatten die USA bereits ihre Sanktionen auf iranisches Öl wieder in Kraft gesetzt. Die Schweiz steht nach einem 4:3-Sieg im Elfmeterschießen gegen Kolumbien im Viertelfinale der Fußball-WM. Dort treffen die Schweizer auf Weltmeister Argentinien. Die Mannschaft um Superstar Lionel Messi hatte sich zuvor spektakulär mit 3:2 gegen Ägypten durchgesetzt, nach einem 0:2-Rückstand bis zur 79. Minute.
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4: Guten Morgen und einen wunderbaren Mittwoch. Die Temperaturen bei uns in Leipzig, die gehen auf 23 Grad rauf und alles in allem wird das ein sehr schöner Tag. Momentan haben wir schon viel blauen Himmel, nur ein paar lockere Wolken, die ab und zu mal mitmischen. Morgen der Tag bringt auch einen ganz entspannten Sonne-Wolken-Mix und bis zu 24 Grad. Und am Freitag toppen wir das Ganze nochmal zum Start ins Wochenende. Herrlich viel Sonnenschein und Temperaturen um die 27 Grad. Und schauen wir noch auf die Straßen. Da ist alles noch entspannt, da haben wir noch nichts weiter. Aber Sie haben vielleicht schon irgendwas entdeckt, was stört? Dann rufen Sie mich gerne an. 03x800 und die 4 ist die Nummer, unter der Sie mich erreichen. Ich freue mich auf Ihren Anruf.
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0: Willkommen am Mittwochmorgen und da wird's jetzt tierisch bei uns. Wie jeden Mittwoch spielen wir jetzt zusammen unser Haustier-Quiz. Da gibt's 50 Euro für Ihren tierischen Liebling. Rufen Sie jetzt kostenlos an und spielen Sie mit beim Haustier-Quiz. 08000 78 8000 ist die Nummer. 50 Euro Futtergeld für Ihren tierischen Liebling. Jetzt mitspielen 08000 78 8000. Und 5 Minuten haben wir noch, dann ist es um 8 Uhr. Schönen guten Morgen.
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0: die 80er mit Pat Benatar und Love is a Battlefield. Damit einen wunderschönen guten Morgen, schönen Mittwoch mit uns. Es ist genau eine Minute nach um 8.
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0: Wir spielen jetzt um 50 Euro Futtergeld für Ihren tierischen Liebling und wir wollen heute spielen mit Luise, die wir jetzt ganz herzlich live im Studio begrüßen. Einen wunderschönen guten Morgen, liebe Luise.
2: Guten Morgen.
0: Guten Morgen. Wie viele Haustiere wohnen bei dir, von denen du weißt?
2: Also wir haben einen ganz großen Teich mit Hunderten von Goldfischen.
0: Oh, so viele tatsächlich, dass du gar nicht die genaue Zahl weißt?
2: Naja, nicht ganz. Schätzungswerte.
0: Okay, ansonsten hattest du oder hast vielleicht auch mal Kaninchen oder Häschen gehabt?
2: Ja, als Kind, ja.
0: Okay, ich hatte auch mal eine lange Zeit Zwergkaninchen. Deswegen die Frage, um die es jetzt geht, da geht es nämlich um Kaninchen. Das heißt, du solltest das rauskriegen.
2: Ja.
0: Hier kommt eine Frage. 50 Euro gibt es für die richtige Antwort. Es geht also um Kaninchen und die Frage ist, wie nennt man denn den Schwanz beim Kaninchen? A, Baum, B, Gras oder C, Blume? Sehr schwer heute.
2: Oh, ja. Blume vielleicht? Soll ich mir erstmal überlegen? Schon lange her, die Kindheit. Blume.
0: Doch, Luise Blume. Sagt Blume und das hört sich sehr energisch an. Und das ist natürlich richtig. Herzlichen Glückwunsch.
2: Danke.
0: Also, der Schwanz des Kaninchens wird tatsächlich Blume genannt. Er hat diesen Namen, weil er rund und weich ist, sieht aus wie eine offene Blüte. Kaninchen nutzen ihre Blume, um miteinander zu sprechen. Wenn ein Kaninchen wegläuft, zeigt die weiße Unterseite den anderen Kaninchen, folge mir. Und Luise bekommt 50 Euro für die richtige Antwort. Ganz viel Spaß damit und einen wunderschönen Tag heute.
2: Danke gleichfalls.
0: Danke dir, Tschüss. Ciao.
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0: 8:30, jetzt unsere tierische Geschichte des Tages. Forscher haben an Hummeln beobachtet, dass die Tiere nach dem Essen ganz genau zeigen, was ihnen schmeckt. Finden sie etwas lecker, strecken sie nämlich die Zunge raus, als ob sie sich die Lippen lecken. Verrückt. Und ein Selfie davon posten sie dann wahrscheinlich auch noch für ihre Hummel-Follower bei Instagram. Musikalisch geht's bei uns gleich mit Cold Heart weiter. Elton John und Dua Lipa nach einem frischen Update gleich hier bei mir.
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13: Radio Leipzig kompakt mit Lutz Escher. Sachsens Kultusminister Konrad Clemens darf seinen Führerschein trotz Verurteilung behalten, obwohl er eigentlich bei 8 Punkten in Flensburg sein müsste. Doch er bleibt bei 6. Weil seine Raserei als Strafverfahren behandelt wurde, musste der Richter den Bußgeldbescheid zurücknehmen. Trotz der angespannten Verkehrslage rings um die LVB-Baustelle am Hauptbahnhof hält die Stadt an der aktuellen Verkehrsführung fest. Das sagte uns eine Sprecherin auf Anfrage. Autofahrer werden gebeten, die ausgeschilderten Umleitungen zu nutzen. Die Leipziger Schwimmhalle Nord bleibt ab heute für 3 Tage wegen Fliesenarbeiten geschlossen. Voraussichtlich ab Samstagmittag öffnet das Bad dann wieder für Besucher. Frankreichs führende Rechtsnationale Marine Le Pen kandidiert trotz ihrer Verurteilung für die Präsidentschaftswahl im kommenden Jahr. Ein Gericht hatte die 57-Jährige wegen Veruntreuung von EU-Geldern zu 1 Jahr Hausarrest verurteilt.
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16: Einen wunderbaren Mittwoch. Alles in allem ein wirklich schöner Tag bei uns in Leipzig. 23 Grad, Temperaturen zum Genießen, aber es ist noch ein bisschen Luft nach oben zugegeben. Dazu gibt es einen angenehmen Sonne-Wolken-Mix. Morgen übrigens auch mit Höchstwerten um die 24 Grad. Und am Freitag, da geht es dann endlich wieder los mit dem wirklich schönen Sommerwetter. Viel Sonnenschein und Höchstwerte um die 27 Grad. Und auf den Straßen haben wir einen kleineren Stau auf der A38 aus Halle zwischen Bad Lauchstädt und Leuna. 10 Minuten Zeitverlust hier. Und falls Sie noch was anderes gesehen haben, sagen Sie gerne Bescheid. 03x800 und die 4 ist die Nummer, unter der Sie mich erreichen. Ganz entspannt. Gute Fahrt.
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0: Ja, und Sommerferienspaß macht noch mehr Spaß. Sie achten einfach weiterhin auf Donnerwind, die neue Achterbahn aus dem Freizeitpark Plon. Sobald Sie die hier durchs Programm fahren hören, ganz schnell kostenlos anrufen und Familientickets für den Freizeitpark Plon gewinnen, kann jederzeit passieren. Jetzt ist es 5 Minuten vor 8:30. Schönen guten Morgen.

0: Hier ist der Mittwochmorgen, hier sind André und die Morgenmädels. Ich bin Urlaubsvertretung Marcel Wenske. Wir haben es eine Minute nach 8:30 und wir freuen uns gleich auf Michael Schulte und den aktuellen Hit 5 AM.
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3: Wir Menschen wohnen ja in Wohnungen oder Häusern. Also zumindest normalerweise. Bei Tieren ist das aber etwas anders. Ob Höhle, Bau oder Nest, es gibt so viel Spannendes zu entdecken, wenn es um die Wohngewohnheiten von Vögeln, Insekten oder Säugetieren geht. Ja, und das erlebt ihr in den Ferien im Naturkundemuseum. Hier gibt's ein buntes Programm, bei dem ihr spielerisch lernt, wie Tiere eigentlich wohnen. Zum Beispiel heute 10:30 oder dann nochmal heute in 2 Wochen.
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0: Einen wunderschönen Mittwoch für Sie. Wir haben es 9:05.
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3: Einen wunderschönen guten Morgen. Ja, die Temperaturen, die bewegen sich so um die 23 Grad heute bei uns in Leipzig. Dazu wechseln sich Sonne und Wolken ab. Alles in allem ein sehr angenehmer Tag. Und auf den Straßen, da haben wir noch nichts. Keine Staus und Blitzer. Aber Sie haben vielleicht schon irgendwas entdeckt. Dann scheuen Sie sich nicht, greifen Sie schnell zum Telefon. 03 mal 800 und die 4 ist die Nummer.
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0: 12:09 ist es. Guten Morgen. Die Schweiz steht nach einem 4:3 Sieg im Elfmeterschießen gegen Kolumbien im Viertelfinale der Fußball-WM. Und gleich alles Wichtige von hier aus Deutschland und der Welt in unseren Nachrichten um 10:09.
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10: Mit Lutz Escher. Der Stau am Hauptbahnhof bleibt. Trotz der extrem angespannten Verkehrslage rund um die Baustelle der Leipziger Verkehrsbetriebe plant die Stadt keine Änderung an der aktuellen Verkehrsführung. Das hat uns das Rathaus auf Nachfrage mitgeteilt. Autofahrern wird empfohlen, den ausgeschilderten Umleitungen zu folgen. Die Baustelle dauert voraussichtlich noch bis zum Ende der Sommerferien. Sachsens Kultusminister Konrad Clemens behält seine Fahrerlaubnis. Er wurde gestern wegen seiner Raserfahrt in Krauschwitz vom Amtsgericht Weißwasser zu einer Verwarnung mit angedrohter Geldstrafe verurteilt. Dafür musste der Richter den Bußgeldbescheid mit 2 Punkten aufheben. Clemens hat aktuell 6 Punkte in Flensburg. Die weitere Bewertung obliegt der Fahrerlaubnisbehörde. Nach der Urteilsverkündung sagte der 43-Jährige:
11: Ich übernehme Verantwortung für mein Verhalten und respektiere die sächsische Justiz. Dazu gehört aber auch, dass man gegen ein solches Urteil in Berufung gehen kann. Und genau das werden wir jetzt auch tun.
10: Für den Umbau des Kraftwerksstandortes Lippendorf gibt es Rückenwind. Landrat Henry Greichen begrüßt die geplante Gesetzesänderung der Bundesregierung, wonach neue Gaskraftwerke künftig auch bessere Chancen in Ostdeutschland haben sollen. Das schaffe faire Wettbewerbsbedingungen und eröffne dem geplanten Gaskraftwerk in Lippendorf neue Perspektiven. Nach den aktuellen Planungen sollen Bundestag und Bundesrat die Gesetzesänderung noch in dieser Woche beschließen. Frankreichs führende Rechtsnationale Marine Le Pen kandidiert trotz ihrer Verurteilung für die Präsidentschaftswahl im kommenden Jahr. Ein Berufungsgericht hatte Le Pen wegen Veruntreuung von EU-Geldern unter anderem zu 1 Jahr Hausarrest mit einer elektronischen Fußfessel verurteilt. Die Schweiz steht nach einem 4:3-Sieg im Elfmeterschießen gegen Kolumbien im Viertelfinale der Fußball-WM. Dort treffen die Schweizer auf Weltmeister Argentinien. Das Team um Superstar Messi gewann zuvor mit 3:2 gegen Ägypten. Thomas Thonfeld.
12: Gut 70 Minuten läuft alles für Ägypten. Ibrahim macht nach 15 Minuten das 1:0. Kurz danach hält Torwart Schubir einen schwach geschossenen Foulelfmeter von Messi. Und nach Sikos 2:0 in Minute 67 riecht es in Atlanta nach Sensation. Aber Romeros Anschlusstreffer in der 79. Minute weckt den Weltmeister. Messi macht 5 Minuten später den Ausgleich und in der 2. Minute der Nachspielzeit köpft Enzo Fernandes den Titelverteidiger ins Viertelfinale.
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14: Einen wunderschönen Mittwoch. Die Temperaturen bei uns in Leipzig, die gehen auf 23 Grad rauf. Dazu ein angenehmer Sonne-Wolken-Mix, also ein Tag zum Genießen. Morgen der Tag, der sieht ähnlich aus. Da geht's mit den Temperaturen ein klitzekleines Stück nach oben auf bis zu 24 Grad. Und am Freitag, da toppen wir das Ganze nochmal. Da gibt's viel Sonnenschein den ganzen Tag. Und die Temperaturen, die gehen auf sommerliche 27 Grad rauf. Und auf den Straßen, da sieht's relativ entspannt aus. Wir haben nur eine Abstandsmessung auf der A14 in Richtung Halle auf einer Brücke Höhe Schkeuditz. Dort, wie gesagt, eine Abstandsmessung. Ansonsten nichts weiter, aber Ihre Meldung gerne an die 03x800 und die 4.
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0: wunderschönen guten Morgen.
1: Ich freue mich, das zu hören.
2: Carlo para Enzo Camusión!
3: Das ist übrigens der argentinische Fernsehreporter beim 3:2 von Argentinien gegen Ägypten gestern Abend. Alles, ich feiere das. Da kommt überhaupt nicht mehr klar. Das geht noch eine Minute ungefähr. Also, das haben wir an dieser Stelle auch noch geliefert. Und wir liefern ja vielleicht gleich auch noch Familientickets für den Freizeitpark Lohn. Sie achten auf die Wasserachterbahn Donnerwind. Sobald Sie die hier bei uns hören, rufen Sie ganz schnell kostenlos an und holen sich die Tickets. Jetzt ist es 9:05. Schönen guten Morgen.
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0: Und um 9:06 gucken wir mal, welche Leitung jetzt hier zu uns ins Studio gestellt wird. Und das ist Leitung 2 und wir begrüßen live im Studio Doreen. Einen wunderschönen guten Morgen, liebe Doreen.
2: Guten Morgen.
0: Hallo, hallo. Wo erreichen wir dich gerade? Wovon halten wir dich ab? Von der Arbeit? Vom Urlaub machen? Wie sieht's aus bei dir?
2: Von der Arbeit, ja.
0: Ach, von der Arbeit.
2: Von der Arbeit.
0: Das ist doch ein sehr guter Grund, mal ganz kurz die Arbeit sein zu lassen. Warum bist denn du überhaupt in unserer Leitung drin?
2: Ich habe das gerade im Radio gehört. Ich arbeite im ambulanten Pflegedienst. Bin gerade zur nächsten Patientin gefahren und habe schnell angerufen.
0: Ach, wie cool. Du bist quasi eine Heldin des Alltags und bist auf dem Weg zu deinem nächsten Patienten.
2: Genau.
0: Und hast unsere Donnerwind-Achterbahn gehört vom Freizeitpark Plon und möchtest Familientickets gewinnen. Und genau das passiert an dieser Stelle. Herzlichen Glückwunsch.
2: Oh, super, vielen Dank.
0: Sehr gerne. Doreen, du kannst also auf jeden Fall in diesem Sommer einen Tag im Freizeitpark Plon einplanen. Und ich wünsche dir einen ganz entspannten Dienst. Viele Grüße an alle und viel Spaß schon mal in Plon.
2: Ja, vielen herzlichen Dank.
0: Sehr gerne, danke dir. Und wenn das nächste Mal die Achterbahn zu hören ist, dann rufen Sie genauso kostenlos an und holen sich die nächsten Familientickets für den Freizeitpark Plon.
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10: Mit Lutz Escher. Sachsens Kultusminister Konrad Clemens darf seinen Führerschein trotz Verurteilung behalten, obwohl er eigentlich bei 8 Punkten in Flensburg sein müsste. Doch er bleibt bei 6. Weil seine Raserei als Strafverfahren behandelt wurde, musste der Richter den Bußgeldbescheid zurücknehmen. Im Herzzentrum Leipzig ist eine besonders schwierige Herz-OP gleich 2-mal innerhalb von 6 Monaten gelungen. Bei der OP haben die Ärzte die kranke Herzklappe durch die gesunde Lungenklappe der Patienten ersetzt. Die Entscheidung, dass es bei Olympia künftig keine nordische Kombination mehr geben wird, trifft sächsische Wintersportvereine hart. Denn dort gehört sie seit Jahrzehnten zur Nachwuchsarbeit und Leistungsförderung. Die Schweiz steht nach einem 4:3-Sieg im Elfmeterschießen gegen Kolumbien im Viertelfinale der Fußball-WM. Dort treffen die Schweizer auf Weltmeister Argentinien. Die Mannschaft hatte sich zuvor nach einem 0:2-Rückstand spektakulär mit 3:2 gegen Ägypten durchgesetzt.
7: 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Die nächsten Nachrichten in einer halben Stunde. 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
12: Einen wunderschönen Mittwoch. Die Temperaturen bei uns in Leipzig, die gehen auf 23 Grad rauf. Dazu ein angenehmer Sonne-Wolken-Mix, also ein Tag zum Genießen. Morgen der Tag, der sieht ähnlich aus. Da geht's mit den Temperaturen ein klitzekleines Stück nach oben auf bis zu 24 Grad. Und am Freitag, da toppen wir das Ganze nochmal. Da gibt's viel Sonnenschein den ganzen Tag. Und die Temperaturen, die gehen auf sommerliche 27 Grad rauf. Und auf den Straßen, da sieht's relativ entspannt aus. Wir haben nur eine Abstandsmessung auf der A14 in Richtung Halle auf einer Brücke Höhe Schkeuditz. Dort, wie gesagt, eine Abstandsmessung. Ansonsten nicht weiter, aber Ihre Meldung gerne an die 03x800 und die 4.
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0: Er ist ein cooler Typ. Also nicht immer einfach, aber Ecken und Kanten finde ich spannend.
1: Gleich bei uns eine richtig coole aktuelle Nummer. Da macht der Mittwoch richtig Spaß. Kato und John mit Turn the Lights Off. Davor starten wir jetzt mit For You von Liam Payne und Rita Ora. Um 9:55. Schönen guten Morgen.
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1: Wenn es am Wochenende wieder schön warm wird, machen Konzerte oder generell Veranstaltungen mit vielen Menschen natürlich auch gleich viel mehr Spaß als bei Regen. Deshalb hier schon mal was mit Vorfreude. 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

Das sind die 90er mit Robert Miles und One and One hier beim Lieblingsradio. Wunderschönen guten Morgen. Hier übernimmt gleich mein lieber Kollege Daniel Pavel, begleitet Sie durch den Vormittag. Ich bin Marcel Wenske, wünsche Ihnen einen ganz schönen Mittwoch. Tschüss und wir hören uns.

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11: Mit Lutz Escher. Zoff um die Pläne für 75 Mikrowohnungen auf dem Gelände des ehemaligen S-Bahnhofs Konnewitz. Aldi will sie zusammen mit einem neuen Supermarkt bauen lassen.
12: Über 1600 Menschen haben eine entsprechende Petition dagegen bereits unterschrieben. Viele fürchten eine weitere Verdrängung im Stadtteil. Außerdem würde durch Mini-Apartments die Not von Leuten ausgenutzt, die nach einer Wohnung suchen. Befürchtet wird auch, dass der dort geplante Park-and-Ride-Parkplatz nicht umgesetzt wird. Deshalb hat der Stadtrat gegen die Stimmen von AfD und CDU beschlossen, den ehemaligen Güterschuppen nebenan vorerst nicht an Aldi zu verkaufen. Erst wenn der Supermarktriese eine entsprechende Entwicklungsabsicht zeige. Clarissa Kunert, Nachrichtenredaktion.
11: Die Schwimmhalle Nord in Leipzig bleibt ab heute für 3 Tage geschlossen. Grund sind notwendige Fliesenarbeiten rund um das Schwimmerbecken, bei denen Fugen erneuert werden. Damit soll verhindert werden, dass Wasser in die Bausubstanz eindringt. Ab Samstagmittag ist das Bad voraussichtlich wieder geöffnet. Ab Sonntag gelten dann wieder die regulären Öffnungszeiten. Die B6-Brücke über den sogenannten Roten Graben westlich von Deuben soll ab heute repariert werden. Darüber hat das Landesstraßenbauamt informiert. Die Arbeiten werden voraussichtlich am Freitag beendet. Eine Umleitung soll es nicht geben. Der Verkehr werde mit einer Ampel an der Baustelle vorbeigeleitet, heißt es. Der Umgang mit künstlicher Intelligenz wird im Berufsleben immer wichtiger. In Stellenanzeigen sind immer öfter KI-Fähigkeiten gefordert, das zeigt eine Untersuchung. In der Studie heißt es auch, dass inzwischen 40% der Unternehmen in irgendeiner Form auf künstliche Intelligenz setzen. Verweigerer von KI nennen als Hauptgrund fehlende Relevanz für das eigene Geschäftsmodell. Wieder sorgt die US-Einwanderungsbehörde für Negativschlagzeilen. Das Heimatschutzministerium teilte mit, Agenten hätten in Texas einen Mann aus Mexiko erschossen, der sich einer Überprüfung widersetzt haben soll. Der Autofahrer habe zunächst einen Wagen der Einsatzkräfte gerammt und dann versucht, mit dem Fahrzeug einen Beamten zu erfassen. Daraufhin habe dieser das Feuer eröffnet. Die ICE-Mitarbeiter stehen wegen ihres aggressiven Vorgehens schon länger in der Kritik. Im Januar hatten Einsatzkräfte in Minnesota 2 Menschen erschossen. Ein Ausfall im Mobilfunknetz hat Australien teilweise lahmgelegt. Betroffen waren neben Zugverbindungen der Flugverkehr sowie Notrufe und Bezahlsysteme. Die Rede ist von einer technischen Panne und nicht von einem Cyberangriff.
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13: Einen wunderschönen Mittwoch. Ein paar Wolken tummeln sich am Himmel, aber es ist auch herrlich viel Blau zu sehen. Die Temperaturen bei uns in Leipzig, die gehen auf 23 Grad rauf. Morgen der Tag, der bringt Temperaturen so um die 24 Grad. Einen ganz entspannten Sonne-Wolken-Mix gibt es dazu. Und am Freitag, da wird es dann richtig schön sommerlich. Mit bis zu 27 Grad geht es durch den Tag und mit viel Sonnenschein ins Wochenende. Und gucken wir noch auf die Straßen. Achtung, liegen gebliebenes Auto auf der A14 Richtung Halle zwischen Leipzig-Nord und Schkeuditz. Bitte Vorsicht. Und geblitzt wird auf der A14 Richtung Halle auf einer Brücke Höhe Schkeuditz eine Abstandsmessung und A38 Großpösner Richtung Leipzig-Ost.
14: Dankeschön, Miri.
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14: Einen schönen, sonnigen Mittwochvormittag. Und es wird ja immer gerne geklaut in der Musik. Der hier zum Beispiel. Sehr erfolgreiche Disco-Song von Dynero und Gigi D'Agostino. War aber auch nichts Original. Gab's schon mal 2012. Und dann hat sich Sängerin Leonie das Ding geschnappt und nennt es jetzt By Your Side. Schönen Vormittag.

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9: Einen wunderschönen Mittwoch, ein paar Wolken tummeln sich am Himmel, aber es ist auch herrlich viel Blau zu sehen. Die Temperaturen bei uns in Leipzig, die gehen auf 23 Grad rauf. Morgen der Tag, der bringt Temperaturen so um die 24 Grad. Einen ganz entspannten Sonne-Wolken-Mix gibt's dazu. Und am Freitag, da wird's dann richtig schön sommerlich. Mit bis zu 27 Grad geht's durch den Tag und mit viel Sonnenschein ins Wochenende. Und gucken wir noch auf die Straßen. Achtung, liegen gebliebenes Auto auf der A14 Richtung Halle zwischen Leipzig Nord und Schkeuditz. Bitte Vorsicht. Und geblitzt wird auf der A14 Richtung Halle auf einer Brückehöhe Schkeuditz eine Abstandsmessung und A38 Großpösner Richtung Leipzig Ost.
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12: Mit Daniel Pabel am Mittwochvormittag. Und das mit dem Regen, haben wir gerade gehört, hat sich für die nächsten Tage erstmal erledigt. Dafür müssen wir halt jetzt abends wieder, eine Gießrunde durch den Garten gehen. Aber wir können draußen sitzen, in Sonne, Sommerferien und Taylor Swift genießen.

0: Naps Klassiker Rhythm is a Dancer am Mittwochvormittag. Was hören eigentlich die Musiker und Musikerinnen am liebsten für Musik außer ihre eigene?
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0: Welche Stars, welche Künstler, welche Songs haben denn die anderen Stars und Sternchen so in ihrem Leben beeinflusst? Oder welche besonderen Erinnerungen haben sie denn? Heute mal mit der erfolgreichsten deutschen Hardrock-Band, die Scorpions. Im Frühjahr waren sie ja im TV zu sehen in der Musikshow Sing Mein Song und da waren Klaus Meine und Rudolf Schenker von den Scorpions begeistert von der Atmosphäre.
3: Wir kannten Johannes ja schon aus unserer MTV Unplugged-Tour vor ein paar Jahren, wo wir zusammen Rock You Like a Hurricane performt haben, wo man schon gesehen hat, von dem jungen Mann wird man noch ganz viel hören. Der hat einfach eine super geile Stimme.
0: Und Johannes war aber vorher kein Unbekannter für euch.
3: Johannes Oerding ist ein toller Host, der das schon so viele Male gemacht hat, der so toll und locker vom Hocker durch den ganzen Abend und durch diese ganze Staffel sein Ding da durchzieht und der macht das so toll.
0: Man hört es also raus, ihr seid Fans von Johannes Oerding.
3: Johannes Oerding muss man gar nichts weiter zu sagen. Der Junge hat einfach so ein fantastisches Feeling. Der bringt so eine tolle Stimme mit.
0: Und die hören wir jetzt. Hier ist er, Johannes Oerding und einer seiner ganz großen Meisterwerke. Kreise. Schönen Mittwochvormittag.

0: bitte. Und José mit Bruno Mars. Die beste und entspannteste Musik fürs genau richtige Wetter. Zum Sommerferien, jetzt kommt mehr und mehr die Sonne durch. Und haben Sie mal aufs Telefon geguckt, aufs Handy? Vielleicht sind Sie ja auch schon bei WhatsApp über diese Systemmeldung gestolpert. Achtung, bald verfügbar. Benutzernamen, schütze deine Telefonnummer mit deinem Benutzernamen jetzt reservieren. Was soll denn das heißen? Meine Kollegin Pauline Möckel hier bei uns aus der Redaktion, die ist ja oft und gerne am Handy, die hat sich das mal angesehen.
1: Also, WhatsApp führt jetzt Benutzernamen ein, heißt in ihrem Profil ist dann nicht mehr ihre Telefonnummer zu sehen, sondern eben der Benutzername, den sie gewählt haben. Damit sollen sie ihre Telefonnummer vor Menschen verbergen können, die ihre Nummer nicht kennen sollen. Der aktuelle Stand ist, dass sie ihren persönlichen Nutzernamen erst einmal reservieren können, und zwar dann, wenn sie den Jetzt-Reservieren-Link anklicken. Und man solle sich beeilen, denn ein Benutzername wird ja auch nur einmal vergeben. Wann das Ganze so richtig an den Start gehen soll, hat Meta offen gelassen. Es soll aber im Laufe des Jahres sein. Was bringt's? Gerade in Gruppenchats mit vielen Unbekannten wird ja die Telefonnummer angezeigt. Das soll dann mit dem Benutzernamen verschwinden. Also da kann sich dann niemand Fremdes ihre Nummer mopsen oder sie einfach kontaktieren. Aber Vorsicht, jeder kann sich ja dann seinen Benutzernamen frei wählen. Heißt, da könnte dann auch ein Betrüger auftauchen, der sich beispielsweise wie eine bekannte Institution nennt oder einen ihnen bekannten Namen aus der Verwandtschaft nutzt, und sie könnten ja dann nicht wirklich nachprüfen, ob es die Einrichtung oder Person ist. Und noch was, um ein WhatsApp-Konto einzurichten, benötigen sie weiterhin eine Telefonnummer, also ganz ohne geht's nicht.
0: Okay, und jeden Namen gibt's nur einmal zu vergeben, das ist natürlich schade für alle Frank Müller zum Beispiel.

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7: Mit Lutz Escher. Feueralarm in Grünau. Beim Brand in einem Plattenbau an der Miltitzer Straße ist eine 74-jährige Frau verletzt worden. Das Feuer war gestern Abend gegen 22 Uhr in ihrer Wohnung im 6. Stock ausgebrochen. Warum ist bisher unklar, so die Polizei auf Anfrage. Die Wohnung sei unbewohnbar geworden. Heute oder morgen soll ein Brandursachenermittler eingesetzt werden. Die Rentnerin kam mit Verdacht auf eine Rauchgasvergiftung ins Krankenhaus. Die Stadt Leipzig strukturiert ihre Tourismusförderung ab kommendem Jahr vollständig digital um. Damit sollen Prozesse transparenter und schneller werden. Für touristische Projekte und Veranstaltungen stehen künftig 1,5 Millionen Euro Fördermittel bereit pro Jahr. Interessierte Projektträger müssen vorab eine verpflichtende Beratung durch das Amt für Wirtschaftsförderung durchlaufen. Ab September können Anträge direkt über das Portal Amt24 eingereicht werden. Die Klage sächsischer Landwirte hatte Erfolg. Das Oberverwaltungsgericht Bautzen hat die aktuelle Düngerechtsverordnung in Sachsen für unwirksam erklärt. Damit gibt es keine sogenannten roten Gebiete mehr. In denen galten bisher verschärfte Regeln wegen einer möglichen Grundwasserbelastung. Marc Bernhard von der Initiative Landschaft Verbindung.
8: Wir hoffen, dass dies auch ein bisschen ein Leitsignal setzen kann, dass wir auch die anderen politischen Entscheidungen, die uns momentan das Leben im Betrieben sehr, sehr schwer machen, endlich auch mal überdacht werden, dass wir zurückkehren zu einer fachlich sinnvollen Praxis und nicht das, was irgendwie ideologisches Wunschdenken ist.
7: Das Brot oder die Brötchen zum Frühstück, die kommen immer öfter vom Discounter oder Supermarkt und nicht vom klassischen Bäcker. 70% der verkauften Backwaren fallen auf den Lebensmitteleinzelhandel. Das zeigt eine YouGov-Auswertung. Viele Supermärkte haben ihr Angebot mit Backstationen deutlich ausgebaut. Bei einzelnen Ketten sind inzwischen nahezu alle Filialen damit ausgestattet. Anwendungen mit künstlicher Intelligenz ziehen nach und nach in die Unternehmen ein. 40% von ihnen arbeiten damit inzwischen. Das zeigt eine Studie im Auftrag des Verbands der Internetwirtschaft. Stefan Schütz berichtet.
9: In Stellenanzeigen ist immer häufiger zu lesen, dass Erfahrung mit KI-Anwendungen von Vorteil ist. Das gilt sowohl für große, mittlere, aber auch zunehmend für kleinere Betriebe. 60% der Unternehmen in Deutschland nutzen KI allerdings noch gar nicht. Als Hauptgrund nennen die Verweigerer, dass KI in ihrem Geschäftsmodell nicht relevant sei.
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11: Einen wunderschönen Start in den heutigen Mittwoch. Die Wolken sehen wirklich putzig aus am Himmel über Leipzig. 23 Grad, die Höchstwerte. Dazu ein angenehmer Mix aus Sonne und Wolken. Alles in allem also ein sehr schöner Tag. Bei den Temperaturen ist noch so ein bisschen Luft nach oben. Morgen geht's aber schon ein kleines Stück nach oben. Dazu ein angenehmer Sonne-Wolken-Mix. Und am Freitag dann viel Sonnenschein und Höchstwerte um die 27 Grad. Obacht auf den Straßen. A14 aus Halle zwischen Halle Ost und Gröbers. Dort in der Auffahrt eine Metallstange. Und ansonsten haben wir noch einen Blitzer auf der A38 in Großpüßner Richtung Leipzig Ost. Gute Fahrt.
12: Dankeschön, Miri.
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12: So, und jetzt kommt auch endlich das verdiente Sommerferienwetter, wie es gehört. Schon mal mit mehr Sonne und die nächsten Tage, haben wir auch gerade gehört, geht's ja dann auch mit den Temperaturen bergauf. Und jetzt gibt's eine Menge Musik. Die nächste Hit-halbe Stunde unter anderem mit DJO, mit Aha und hier Master KG und

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0: sagt, muss auch Vici sagen. Hey Brother! Es geht in die wohlverdiente Mittagspause. Langsam aber sicher, damit die schneller kommt, haben wir jede Menge Musik. Zum Beispiel Fun featuring Janelle Monáe, We Are Young. Und wir lassen uns von Lady Gaga verzaubern. Das und mehr nach den sommerlichen Wetteraussichten gleich.
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8: Einen wunderschönen Mittwoch für Sie. Die Temperaturen bei uns in Leipzig, die gehen auf 23 Grad rauf. Ein angenehmer Mix aus Sonne und Wolken heute. Viel Sonnenschein. Morgen der Tag, der wird noch ein kleines Stückchen milder mit bis zu 24 Grad. Dazu auch ein ganz entspannter Sonne-Wolken-Mix. Und am Freitag, da toppen wir das Ganze sogar nochmal. Da gibt's herrliches Sommerwetter. Also Badeklamotten unbedingt schon mal zurechtlegen, denn am Freitag geht's wahrscheinlich ab ins kühle Nass. Die Temperaturen gehen auf 27 Grad rauf. Viel Sonnenschein gibt's dazu. Und auf den Straßen, da sieht's relativ entspannt aus. Nur ein Blitzer auf der A38 Großpösner Richtung Leipzig-Ost.
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0: Mit Daniel Pabel. Vergessen Sie beim Wocheneinkauf vielleicht nicht das Grillzeug. Es wird ja herrlich die nächsten Tage. Und wir haben Sommermusik. Jetzt mit Dario G. Und hier ist Leonie.

0: Sommermusik von Dario G. Sunshine. So, heute Fußball-WM eher ruhig. Trotzdem gibt's Neuigkeiten.
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0: So, beim Deutschen Fußballbund kehrt nach dem WM-Debakel langsam Klarheit ein. Nach dem Rücktritt von Julian Nagelsmann und der bevorstehenden Verpflichtung seines Nachfolgers Jürgen Klopp war auch die Zukunft von Sportdirektor Rudi Völler offen. Jetzt ist klar, Völler macht weiter, sein Vertrag läuft bis zur EM 2028.
3: Auch ich habe natürlich darüber nachgedacht, wie es für mich weitergeht, nach vielen Gesprächen, auch hier im Verband, und mache es ja auch gerne. Und natürlich, was wichtig war, auch das ist ja klar, dass es natürlich auch ein Gespräch gab schon zwischen Jürgen Klopp und mir. Und da hat sich schnell rauskristallisiert, dass das am Ende dann auch funktionieren kann und wird.
0: Hans-Joachim Watzke und der DFB-Präsident Bernd Neuendorf sind auf dem Weg nach New York, um mit Klopp und Red Bull über die Freigabe und den Vertrag zu verhandeln. Der Völler bleibt zu Hause und sagt, das sollen die mal machen.
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0: mit Lady Gaga Richtung Mittag. Abracadabra. Also es ist jetzt 11:58. Ich weiß nicht, wie es Ihnen geht. Ich müsste schon mal was essen.
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2: Na Mahlzeit, Daniel, ist hier noch Platz?
0: Na mal, Yoshi, na hier, sag mal, was gibt's denn bei dir heute zum Mittag?
2: Ach na ja, ich habe heute Lachstranche mit grüner Pfeffersoße, Blätterteigkissen und Sommergemüse. Und du?
0: Schnitzel mit Pommes-Schranke.
2: Das ist doch auch lecker.
0: Geht so.
2: Heute ist ja spielfreie Freitag, Fußball-WM, ne? Also nix mitgucken heute.
0: Naja, da kann man doch mal wieder was unternehmen, also so mit der Frau zum Beispiel. Apropos, wo ist denn die eigentlich?
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10: Mit Lutz Escher. Zoff um die Pläne für 75 Mikrowohnungen auf dem Gelände des ehemaligen S-Bahnhofs Connewitz. Aldi will sie zusammen mit einem neuen Supermarkt bauen lassen.
11: Über 1600 Menschen haben eine entsprechende Petition dagegen bereits unterschrieben. Viele fürchten eine weitere Verdrängung im Stadtteil. Außerdem würde durch Mini-Apartments die Not von Leuten ausgenutzt, die nach einer Wohnung suchen. Befürchtet wird auch, dass der dort geplante Park-and-Ride-Parkplatz nicht umgesetzt wird. Deshalb hat der Stadtrat gegen die Stimmen von AfD und CDU beschlossen, den ehemaligen Güterschuppen nebenan vorerst nicht an Aldi zu verkaufen. Erst wenn der Supermarktriese eine entsprechende Entwicklungsabsicht zeige. Clarissa Kunert, Nachrichtenredaktion.
10: Die Schwimmhalle Nord in Leipzig bleibt ab heute für 3 Tage geschlossen. Grund sind notwendige Fliesenarbeiten rund um das Schwimmerbecken, bei denen Fugen erneuert werden. Damit soll verhindert werden, dass Wasser in die Bausubstanz eindringt. Ab Samstagmittag ist das Bad voraussichtlich wieder geöffnet. Ab Sonntag gelten dann wieder die regulären Öffnungszeiten. Die B6-Brücke über den sogenannten Roten Graben westlich von Deuben soll ab heute repariert werden. Darüber hat das Landesstraßenbauamt informiert. Die Arbeiten werden voraussichtlich am Freitag beendet. Eine Umleitung soll es nicht geben. Der Verkehr werde mit einer Ampel an der Baustelle vorbeigeleitet, heißt es. Der Umgang mit künstlicher Intelligenz wird im Berufsleben immer wichtiger. In Stellenanzeigen sind immer öfter KI-Fähigkeiten gefordert, das zeigt eine Untersuchung. In der Studie heißt es auch, dass inzwischen 40% der Unternehmen in irgendeiner Form auf künstliche Intelligenz setzen. Verweigerer von KI nennen als Hauptgrund fehlende Relevanz für das eigene Geschäftsmodell. Wieder sorgt die US-Einwanderungsbehörde für Negativschlagzeilen. Das Heimatschutzministerium teilte mit, Agenten hätten in Texas einen Mann aus Mexiko erschossen, der sich einer Überprüfung widersetzt haben soll. Der Autofahrer habe zunächst einen Wagen der Einsatzkräfte gerammt und dann versucht, mit dem Fahrzeug einen Beamten zu erfassen. Daraufhin habe dieser das Feuer eröffnet. Die ICE-Mitarbeiter stehen wegen ihres aggressiven Vorgehens schon länger in der Kritik. Im Januar hatten Einsatzkräfte in Minnesota 2 Menschen erschossen. Ein Ausfall im Mobilfunknetz hat Australien teilweise lahmgelegt. Betroffen waren neben Zugverbindungen der Flugverkehr sowie Notrufe und Bezahlsysteme. Die Rede ist von einer technischen Panne und nicht von einem Cyberangriff.
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12: Ich hoffe, Sie haben einen stressfreien, einen angenehmen Mittwoch. Könnte schöne Wetter so ein bisschen genießen. Die Temperaturen, naja, da ist nur so ein bisschen Luft nach oben. 23 Grad die Höchstwerte bei uns in Leipzig. Sonst aber viel Sonnenschein, nur ein paar malerische weiße Wolken, die am Himmel unterwegs sind. Morgen der Tag, der wird sogar noch ein kleines Stückchen wärmer mit bis zu 24 Grad. Und dazu gibt es einen ganz entspannten Sonne-Wolken-Mix. Am Freitag, da toppen wir das Ganze nochmal. Da geht es nämlich mit den Temperaturen auf 27 Grad drauf. Viel Sonnenschein gibt es dazu. Und auf den Straßen haben wir eine Vollsperrung. Ortsdurchfahrt Geribo, Straße der Freundschaften, Unfall mit einem LKW.
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16: Und es geht Richtung Sommer gleich mit KJNI Summer Dreaming. Und es geht Richtung Mittagspause mit ordentlich Schwung für die Hütte. Hier ist Icona Pop, I Love It. Mahlzeit.

0: mit Taylor Swift durch die Mittagspause. Shake it off. So, es geht strafenden Fußes in Richtung Sommer. Wir bereiten Sie da musikalisch auch drauf vor. Zum Beispiel mit Inner Circle gleich und Sweat. Und es gibt frischen Wind. Faceless, frisch aufgemischt von Bebe Rexha, New Religion. Ein Meisterstück, muss man echt sagen. Gibt's in voller Schönheit gleich.
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0: So, jetzt geht's in großen Schritten Richtung Sommerferienwetter. Mehr und mehr Sonne, noch ein bisschen frisch und ein bisschen windig, aber die nächsten Tage gehen die Temperaturen weiter bergauf. Auch wenn morgen mal ein paar dickere Wolken dabei sind, bleibt's trocken bei bis zu 25, am Freitag bis zu 27 und am Samstag knapp an die 30 Grad hier bei uns. Schauen wir auf den Leipziger Nachmittagsverkehr. Behinderungen gibt es auf der A14 Leipzig Richtung Halle zwischen Schkeuditz und Schkeuditzer Kreuzen. Unfall, da ist die rechte und die mittlere Spur gesperrt. Aktuell dort 20 Minuten Stau. Wenn noch irgendwas fehlt, Staus, Blitzer, Behinderungen, kurz kostenlos Bescheid sagen. 0-3x800 und die 4.
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0: Mit Daniel Pavel und mit einem wirklich heißen Tipp für Ihre Nachmittagsplanung. Gleich.

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2: Wenn es am Wochenende wieder schön warm wird, machen Konzerte oder generell Veranstaltungen mit vielen Menschen natürlich auch gleich viel mehr Spaß als bei Regen. Deshalb hier schon mal was mit Vorfreude. 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
0: So, nach der Hitzeschlacht gestern bei der Tour de France steht heute die erste echte Sprint-Etappe auf dem Programm. Über 158 Kilometer geht es nach Po. Jens Umbreit, was erwartet die Fahrer heute?
3: Das Profil der fünften Etappe ist deutlich flacher als das der Etappen in den vergangenen Tagen. Zwar dürfte es wieder frühe Ausreißerversuche geben, vieles spricht aber dafür, dass die Sprinterteams das Feld kontrollieren und am Ende tatsächlich ein Massensprint über den Tagessieg entscheidet. Po ist dafür einfach prädestiniert. Eine mindestens genauso große Herausforderung bleibt allerdings die Hitze. Schon gestern kletterten die Temperaturen auf fast 40 Grad. Die Fahrer kühlten sich mit Eiswesten, Eissocken und Slush-Eis. Der Weltverband lockerte sogar kurzfristig die Verpflegungsregeln, damit die Teams ihre Profis besser mit Wasser versorgen können. Bei dieser gestrigen Hitzeschlacht setzte sich eine große Ausreißergruppe durch. Mats Pedersen gewann die Etappe und übernahm das grüne Trikot. Das Gelbe, das holte sich der Norweger Thorstein Train. Das ist der dritte Norweger, der im berühmten gelben Trikot der Tour de France jetzt fährt. Florian Lipowitz, der kam gestern mit den Favoriten ins Ziel, verlor keine Zeit auf Tadej Pogacar und Jonas Vingegaard und dürfte heute ebenfalls auf einen vergleichsweise ruhigen Arbeitstag hoffen.
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11: Mit Lutz Escher. Donald Trump hat die Feuerpause mit dem Iran für hinfällig erklärt. Die Vereinbarung sei vorbei, sagte der US-Präsident heute vor dem NATO-Gipfel in Ankara. Er wolle nicht mit Teheran verhandeln. Vorher hatte der Iran nach eigenen Angaben US-Stützpunkte in Kuwait und Bahrain attackiert. In der Nacht hatten die USA Ziele im Iran angegriffen. Feueralarm in Grünau. Beim Brand in einem Plattenbau an der Miltitzer Straße ist eine 74-jährige Frau verletzt worden. Das Feuer war gestern Abend gegen 22 Uhr in ihrer Wohnung im 6. Stock ausgebrochen. Warum ist bisher unklar, so die Polizei auf Anfrage. Die Wohnung sei unbewohnbar geworden. Heute oder morgen soll ein Brandursachenermittler eingesetzt werden. Die Rentnerin kam mit Verdacht auf eine Rauchgasvergiftung ins Krankenhaus. Die Stadt Leipzig strukturiert ihre Tourismusförderung ab kommendem Jahr vollständig digital um. Damit sollen Prozesse transparenter und schneller werden. Für touristische Projekte und Veranstaltungen stehen künftig 1,5 Millionen Euro Fördermittel bereit pro Jahr. Interessierte Projektträger müssen vorab eine verpflichtende Beratung durch das Amt für Wirtschaftsförderung durchlaufen. Ab September können Anträge direkt über das Portal Amt24 eingereicht werden. Die Klage sächsischer Landwirte hatte Erfolg. Das Oberverwaltungsgericht Bautzen hat die aktuelle Düngerechtsverordnung in Sachsen für unwirksam erklärt. Damit gibt es keine sogenannten roten Gebiete mehr. In denen galten bisher verschärfte Regeln wegen einer möglichen Grundwasserbelastung. Marc Bernhardt von der Initiative Landschaft Verbindung.
12: Wir hoffen, dass dies auch ein bisschen ein Leitsignal setzen kann, dass wir auch die anderen politischen Entscheidungen, die uns momentan das Leben im Betrieben sehr, sehr schwer machen, endlich auch mal überdacht werden, dass wir zurückkehren zu einer fachlich sinnvollen Praxis und nicht das, was irgendwie ideologisches Wunschdenken ist.
11: Die Grünen wollen das umstrittene Gesundheitssparpaket stoppen. Union und SPD wollen das Gesetz am Freitag im Bundestag beschließen. Die Grünen-Fraktion erwägt nun, das mit juristischen Mitteln zu blockieren. Mehr von Katrin Müller.
13: Die Grünen sprechen von Murks und Kürzungskahlschlag. Die Abgeordneten hätten wohl erst Anfang der Woche rund 300 Seiten mit kurzfristigen Änderungsanträgen zum Lesen bekommen, so Fraktionschefin Dröge im ZDF. Bis heute gäbe es keine finale Beschlussfassung. Die Grünen könnten nun einen Eilantrag beim Bundesverfassungsgericht einreichen.
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14: Zeitweise doch schon ein ganz schön straffer Wind heute Nachmittag in Leipzig Stadt und Land. Ansonsten aber wird es die nächsten Tage ja wieder sommerlicher und wärmer. Schon morgen bis zu 24 Grad, auch wenn ein paar Wolken unterwegs sind. Regen ist die nächsten Tage mal kein Thema. Am Freitag dann viel Sonne, trocken, Badewetter bei bis zu 27 und am Samstag sogar noch ein Schluck mehr, knapp an die 30 Grad mit nur ein paar harmlosen Wolken. Schauen wir auf den Leipziger Nachmittagsverkehr und auf die Straßen in Stadt und Land. Auf der A14 Leipzig Richtung Halle zwischen Schkeuditz und Schkeuditzer Kreuz gibt es nach einem Unfall noch Behinderungen. Da ist die rechte Spur jetzt noch gesperrt. Aktuell dort gut 10 Minuten Zeitverlust.
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14: Eine schöne Mittagspause, Mahlzeit und wer auch immer die Idee hatte, die beiden zusammenzubringen, David Guetta und Jennifer Lopez, Chapeau. Großartig. Der neueste Song der beiden, Save Me Tonight, der Hammer, gibt's gleich nach Kaoma, Lambada und nach Glasperlenspiel.
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10: Zeitweise doch schon ein ganz schön straffer Wind heute Nachmittag in Leipzig Stadt und Land. Ansonsten aber wird es die nächsten Tage ja wieder sommerlicher und wärmer. Schon morgen bis zu 24 Grad, auch wenn ein paar Wolken unterwegs sind. Regen ist die nächsten Tage mal kein Thema. Am Freitag dann viel Sonne, trocken, Badewetter bei bis zu 27 und am Samstag sogar noch ein Schluck mehr, knapp an die 30 Grad mit nur ein paar harmlosen Wolken. Schauen wir auf den Leipziger Nachmittagsverkehr und auf die Straßen in Stadt und Land. Auf der A14 Leipzig Richtung Halle zwischen Schkeuditz und Schkeuditzer Kreuz gibt es nach einem Unfall noch Behinderungen. Da ist die rechte Spur jetzt noch gesperrt. Aktuell dort gut 10 Minuten Zeitverlust.
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10: Eigentlich mit einem Lieblingshit aus den 90ern, Maggie Reilly, Every Time We Touch, nach Michael Schulte, 5 a.m.

0: Maggie Reilly, Every Time We Touch.
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8: Mit Nathalie Feigl. Schönen guten Tag. Das Stadtforum Leipzig kritisiert den geplanten Neubau der Schaubühne Lindenfels gegenüber vom Felsenkeller. Er zerstöre das architektonische und historische Ensemble. Zwar steche der Klinkerbau mit begrünten Wandflächen heraus, doch trotz einiger Fenster seien fast überall Wände. Außerdem gäbe es kein Satteldach wie bei den umliegenden Gebäuden und die auf dem Dach geplanten Windmühlen würden lächerlich erscheinen. Der Bau des Fünfgeschossers für knapp 6 Millionen Euro soll noch in diesem Jahr beginnen. Die Pläne waren vor einigen Tagen vorgestellt worden. Drinnen sollen vor allem Proberäume entstehen. Die bundesweiten Proteste gegen Kürzungspläne bei Volkswagen erreichen jetzt auch Sachsen. Morgen ist Großkampftag. Hendrik Daum berichtet.
9: Die VW-Beschäftigten in Sachsen wollen morgen gegen die Sparpläne des Autokonzerns protestieren. Dazu aufgerufen hat die Gewerkschaft IG Metall. Aktionen soll es an allen drei Standorten geben, in Zwickau, Chemnitz und Dresden. Medienberichten zufolge plant VW den Abbau von weltweit 100.000 Stellen. 4 deutsche Standorte sollen geschlossen werden. Darunter auch das Werk in Zwickau.
8: In Oschatz hat ein Jugendlicher auf einer Simson versucht, mit über 100 Sachen vor der Polizei abzuhauen. Eine Streife war auf ihn aufmerksam geworden, weil er abends ohne Licht fuhr. In einer Kurve in Strieser endete die Verfolgungsjagd schließlich mit einem Sturz. Neben leichten Verletzungen hat der Jugendliche jetzt auch noch ordentlich Ärger am Hals. Das Moped war getunt und hatte falsche Kennzeichen. Außerdem hatte der junge Mann keinen passenden Führerschein dabei. Er kassierte deshalb gleich mehrere Anzeigen, unter anderem wegen eines verbotenen Kraftfahrzeugrennens. Susanne Daubner, die Stimme der Tagesschau, hat sich eine besondere letzte Sendung gewünscht. Sie will darin tanzen und hat Sesamstraßenmonster Elmo dazu eingeladen. Das hat sie in einem neuen Videopodcast mit Elmo verraten. Wann ihre letzte Sendung sein wird, ließ die 65-Jährige offen. Sorge vor neuer Eskalation im Irankrieg und explodierender Preise an den Zapfsäulen. US-Präsident Trump hat nach erneuten Angriffen zwischen den USA und dem Iran die Waffenruhe für beendet erklärt. Wir bekommen das beim Öl zu spüren. Den Sommer nutzen viele normalerweise, um Heizöl für den Winter zu kaufen. Und der Sprit ist laut ADAC wieder auf Märzniveau, bevor der Tankrabatt in Kraft getreten war.
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11: Die Klimaanlage läuft auf Hochtouren, obwohl es draußen gar nicht so warm ist. 22 Grad, auch der Wind ist extrem stark. Die Nacht 14 Grad, bleibt kühl und trocken. Morgen 23, Freitag 26, Samstag 27 Grad. Der Blick auf die Straßen. Die A9 in Berlin Richtung Leipzig zwischen Wiedemann und dem Schkeuditzer Kreuz. Da liegt ein Plastikteil auf der Autobahn zwischen Bad Dürrenberg und dem Kreuz Rippachtal. Das ist die A9 Leipzig Richtung Nürnberg. Da liegen ebenfalls Gegenstände auf der Fahrbahn und geblitzt wird auf der Bornaschen Straße stadtauswärts. Am Rewe Staus und Blitzer melden Sie uns bitte kostenlos unter 03800 und die 4 oder per WhatsApp-Sprachnachricht. Die Nummer gibt es unter radioleipzig.de. Vielen Dank.
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11: Einen wunderschönen, was haben wir denn heute? Mittwochnachmittag. Ja, ja, ich habe mir gestern eine Gartendusche gekauft, weil nach der ersten Hitzeperiode, wo ja ganz Deutschland lahmgelegt wurde, weil 40 Grad geht ja gar nicht, da geht die Welt unter, habe ich mir eine Gartendusche gekauft, die habe ich jetzt auch zusammengebaut, auch ohne Betriebsanleitung, weil normalerweise gucke ich ja da nie rein, aber ich habe es irgendwie hingekriegt, das Ding funktioniert auch, jetzt will ich sie ausprobieren und jetzt haben wir gerade gehört, am Wochenende gibt es die nächste Hitzewelle und ich werde da im Garten stehen und werde mich berieseln lassen. Darauf freue ich mich, das ist meine Motivation. Ich freue mich aber jetzt erst einmal auf eine schöne Nachmittagssendung und weil wir gerade über die Sonne gesprochen haben, hier sind Robin Schulz und Jasmine Thompson und Sun Goes Down.

0: Leipzig. Die erste große Reisewelle bei uns ist schon gerollt. Ab übermorgen verabschieden sich dann die nächsten Kollegen von der Arbeit und sausen ab in den wohlverdienten Urlaub. Ich habe so ein bisschen den Eindruck, es fahren viele nicht mehr so lange und auch nicht mehr so weit weg. Wird ja auch alles etwas teurer. Sparen Sie dieses Jahr auch beim Urlaub?
1: Also Reiseziel ist man schon stark eingeschränkt, wenn man aufs Geld achten muss. Wobei man sagen muss, es geht eigentlich noch gut, wenn man nur darauf achten muss. Viele können ja gar nicht mehr in Urlaub reisen, weil das Geld fehlt.
2: Wir haben nicht so viel Zeit und nicht so viel Geld, weil wir ein Haus haben und die Baustelle einfach Zeit und Geld frisst.
3: Also wir sind da relativ flexibel tatsächlich, aber mit zwei kleinen Kindern ist das natürlich eine Einschränkung. Konnten wir jetzt leider nicht nach Teneriffa fliegen, aber grundsätzlich ja.
2: Also der Reisezeitraum vor allem, also wir haben es außerhalb der Schulferien gelegt, einfach wegen des Preises auch.
0: Na klar, und wenn es hier bei uns sommerlich warm ist, genießt sich der Sommer doch auch ganz schön, oder? Und es geht nicht ganz so sehr aufs Portemonnaie.

0: Kato, Turn the Lights Off. Das ist der Sommer in Ihrem Sommerradio Leipzig. Gleich gibt's mehr davon.
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0: So, viele Wolken und ein bisschen Sonne, das ist das Wetter heute Nachmittag. Ein bisschen kühler als in den letzten Tagen, 22 Grad, auch die Nacht mit 14 Grad nicht wirklich mild. Morgen 23, Freitag 26, Samstag 27 Grad. Der Blick auf unsere Straßen. Da haben wir die B87, Tröndlinring zwischen Willy-Brandt-Platz und Gerberstraße. Hohes Verkehrsaufkommen, Stau. Die A9 Richtung Nürnberg zwischen Bad Dürrenberg und Kreuz-Rippachtal. Da liegen Gegenstände auf der Fahrbahn. Unten im Blitzer auf der Bornerschen Straße, statt auswärts direkt vom Supermarkt. Stausen Blitzer, gern melden, kostenlos 03x800 und die 4 oder per WhatsApp Sprachnachricht. Die Nummer gibt's bei uns im Netz unter radioleipzig.de. Dankeschön fürs Melden.
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0: So ist es. Wunderschönen Nachmittag zusammen.
11: Was

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1: Sie kennt das doch, wenn man sich bisher mit anderen auf WhatsApp verbinden wollte, musste man immer die eigene Handynummer rausrücken. Und deshalb will man bei WhatsApp im Laufe des Jahres jetzt Benutzernamen einführen, damit die eigene Privatsphäre besser geschützt werden kann. In den Kontoeinstellungen kann man dann seinen Wunschnamen schon jetzt reservieren. Aber Achtung, sagt mein Kollege Axel Metz.
2: Ja, wer seinen eigenen Namen als Benutzernamen nimmt oder den Namen auf dem Facebook- oder Instagram-Profil, macht es Betrügern unter Umständen einfacher, da man Namen und Identitäten leichter fälschen kann als Telefonnummern. Dass diese Benutzernamenregelung Kriminelle zum Missbrauch animieren kann, hat jetzt dazu geführt, dass Indien, das Land mit den weltweit meisten WhatsApp-Nutzern, diese Neuerung jetzt erstmal gestoppt hat und den Mutterkonzern Meta aufgefordert hat, zu erklären, wie die ganze Sache denn sicher sein soll für den Nutzer. Und es wird auch befürchtet, dass Kriminelle versuchen, begehrte oder kurze Nutzernamen zu stehlen, um sie dann weiter zu verkaufen.
1: Und für alle, die meine WhatsApp-Nummer noch nicht haben, hier ist mein neuer Benutzername. Ich bin ab sofort nur noch unter super.roman zu erreichen. Viel Spaß beim Ausprobieren.

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0: Alex Warren, Eternity, in der nächsten Stunde Kultmusik aus den 80ern von Fleetwood Mac, die kleinen Lügen, Little Lies und den aktuellen Hit von Teddy Swims haben wir. Der klingt richtig gut, Mr. Know-It-All. Das und mehr gleich nach unseren News.
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11: Mit Nathalie Feige. Schönen guten Tag. In Probstheida sollen zwei neue Kreisverkehre gebaut werden, und zwar auf der Nauenhofer Straße. Das hat die Stadt Leipzig heute angekündigt. Clarissa Kunert weiß mehr.
12: Mit den neuen Kreisverkehren an den Kreuzungen zur Schönbach bzw. Ludolf-Kolditz-Straße wolle man zur Verkehrsberuhigung beitragen, heißt es aus dem Rathaus. Gebaut wird ab 20. Juli, also ab übernächsten Montag. Bis voraussichtlich Mitte September soll dann schon alles fertig sein. Außerdem ist für kommendes Jahr geplant, den Abschnitt der Nauenhofer Straße südlich der Ludolf-Kolditz-Straße als Fahrradstraße auszuweisen.
11: Überfall auf der Eisenbahnstraße. Ein 26-Jähriger ist letzte Nacht ausgeraubt worden. Laut Polizei war er an der Ecke Einertstraße von einem Fremden angesprochen worden. Der etwa 30-Jährige habe ihn mit einem gefährlichen Gegenstand bedroht und Geld gefordert. Er flüchtete mit einem niedrigen dreistelligen Geldbetrag. Die Kripo hat die Ermittlungen übernommen und sucht Zeugen. Eine Beschreibung des Täters finden Sie bei uns online. Der Sächsische Normenkontrollrat meldet Erfolge beim Bürokratieabbau. Am Vormittag wurde der Jahresbericht für 2025 veröffentlicht. Erstmals seit 2016 sei demnach die bürokratische Belastung für Bürger, Wirtschaft und Verwaltung gesunken. Durch die Neuregelungen sollen künftig über 34 Millionen Euro pro Jahr eingespart werden können. Hauptgrund dafür ist die Reduzierung von Klassenarbeiten und Klausuren an den sächsischen Gymnasien, was Lehrkräfte spürbar entlastet. Ein KI-Bot, eine weitere App und schnellere Infos zu Gleiswechseln. Die Deutsche Bahn will noch in diesem Jahr ihre Kundenkommunikation deutlich verbessern. Tine Klimach berichtet.
13: Zugausfälle und Verspätungen, oft herrscht Chaos am Gleis, das soll besser werden, laut Bahn. Künftig sollen die Infos beim Gleiswechsel innerhalb von 2 Sekunden im Navigator angezeigt werden. Dort sollen Reisende bald individuelle Auskünfte zu ihrer Fahrt erfragen können, hieß es. Gerade wer öfter umsteigen muss und ein Zug der Reise ausfällt, muss sich oft durch die Verbindung wühlen und kommt nicht schnell weiter.
11: Billig-Airlines machen es schon lange, jetzt auch die Lufthansa. Der Kranich-Konzern erhebt laut Medienberichten seit dem 1. Juli auch auf Langstreckenflüge eine Extragebühr für Sitzplatzwechsel. Heißt, es lohnt sich nicht mehr bis zum Check-in zu warten, um einen eventuell besseren Sitz zu ergattern. Die Höhe der Gebühr ist abhängig von der Strecke, dem Abflugort und der Buchungszeit.
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0: So, die Sonne gibt ihr Bestes, aber die Wolken sind im Anmarsch. Es wird ein bisschen kühler in der Nacht, 14 Grad, 23 Grad morgen Freitag und am Samstag 26 bis 28 Grad. Der Blick auf die Straße Maximilianallee, unser Sorgenkind, da staut es sich weit von der Essener Straße bis runter zur Berliner Straße. Da brauchen sie ein bisschen mehr Zeit, ansonsten sieht es eigentlich ganz gut aus. Ein Blitzer auf der Bornerschen Straße statt auswärts direkt am Supermarkt. Staus und Blitzer, gern melden, kostenlos unter 03x800 um die 4 oder per WhatsApp Sprachnachricht. Die Nummer gibt's unter radioleipzig.de. Da können Sie mal ein bisschen durchstöbern auf der Webseite Ihres Lieblingssenders. Dankeschön fürs Melden und wo es geht, eine gute Fahrt.
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0: Heute ist der Sei noch mal ein Kind-Tag. Was habe ich gemacht? Meine Mutter angerufen und habe ihr angedroht, wieder bei ihr einzuziehen. In diesem Sinne, jetzt viel Spaß mit Jason Derulo. Want to want me?

0: Mit dem Blick auf den Wetterbericht können wir auch wieder ungestraft sagen, hier ist Ihr Sommerradio mit David Guetta und Sia und Flames. 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
2: Hallo Annette.
3: Guten Morgen.
4: Das beliebteste Haustier bei uns in Deutschland ist ja die Katze mit fast 16 Millionen Katzen. Auf Platz 2 kommt der Hund, fast 11 Millionen. Die Frage ist, welches Haustier hatte denn unser André als Kind? A. Hamster, B. Mäuse oder C. Judischnurze?
3: Schandradin.
5: Nee, durfte ich nicht. So richtige Haustiere durfte ich nicht. Hat die Mama nicht erlaubt. Und da habe ich mir einen Karton gebastelt, habe dort Löcher reingetan. Wie
3: hat doch so Mäuse sein?
5: Nee, auch nicht. Ich habe wirklich Juni-Schnurze gefangen.
3: Nee, das glaube ich jetzt nicht.
5: Doch, wirklich. Ich habe Käfer, Juni-Schnurze, das waren doch meine Kumpels. Ja, wir hatten ein gutes Verhältnis. Ein bisschen Gras reingetan und so weiter. Und dann hatte ich Juni-Schnurze. Und ich habe die dann natürlich freigelassen nach ein paar Tagen immer.
4: Hm, ja. Gut. Also Annette, deine Antwort war C, Juni-Schnurze?
3: Ja, gut.
4: Annette, genau. Das heißt, komm,
5: gewonnen! Sehr schön,
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0: Ja, die Koreaner können auch Musik. Huntrix und Golden in unserer Sommer Special Edition. So, die frisch getraute Braut, noch nicht eine Woche verheiratet, aber sie müssen wohl die ganze Zeit rumknutschen. Taylor Swift und ihr frisch angetrauter Ehemann. Ganz ehrlich, ich hätte sie auch genommen. Und nicht, weil sie so gut singen kann, sondern weil sie steinreich ist. Och, ist das oberflächlich. So, mehr von Taylor Swift und Opelite gleich.
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3: Die Sonne gibt immer noch ihr Bestes. Es wird aber nicht so richtig warm. 22 Grad, die Nacht 14 Grad, relativ kühl. Morgen 23 und Richtung Wochenende geht's rauf bis auf 27, 28 Grad. Der Blick auf unsere Straßen, Maximilianallee, Stadt einwärts, staute sich. Da brauchen Sie guten gerne 20 Minuten länger, auch in der Gegenrichtung von der Rackwitzer Straße kommens bis zur Baustelle, dann ist Schicht im Schacht. Ansonsten sieht es doch eigentlich ganz gut aus. Wir haben viele Baustellen und wir haben eine große Bitte, wenn Sie noch irgendwo im Baustellenstau stehen sollten oder sehen den Blitzer für uns, gern melden. Kostenlos unter 03-800 und die 4. Dankeschön dafür und wo es geht, eine gute und sichere Fahrt.
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3: Da ist er.

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1: Wenn es am Wochenende wieder schön warm wird, machen Konzerte oder generell Veranstaltungen mit vielen Menschen natürlich auch gleich viel mehr Spaß als bei Regen. 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

0: bisschen wie aus den 90ern, ist aber aus den 2000ern, ATC und Around the World. Hier ist Ihr Sommerradio am Dienstagnachmittag, gleich mit dem aktuellen Hit von Summer und Homebreaker.
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12: Mit Nathalie Feigl. Schönen guten Tag. Der Leipziger AfD-Europaabgeordnete Siegbert Dröse hat wegen einer simplen Beleidigung jede Menge Ärger am Hals. Jetzt hat das EU-Parlament in Straßburg seine Immunität aufgehoben, wie mehrere Medien übereinstimmend berichten. Hintergrund ist eine mutmaßliche Straftat, die sich vor seiner Amtszeit als Abgeordneter ereignete. Das Amtsgericht Dresden hatte ihn zu einer Geldstrafe verurteilt, weil er einen Tageszeitungsjournalisten als linksextremistischen Pöbel bezeichnet haben soll. Weil der 57-Jährige dagegen Berufung einlegte, allerdings nun in seiner Zeit als Abgeordneter, musste das EU-Parlament aktiv werden. Ärger über den geplanten Neubau der Schaubühne Lindenfels. Das Stadtforum Leipzig kritisiert den Entwurf für den Fünfgeschosser scharf.
13: Der Bau des knapp 6 Millionen Euro teuren Künstler- und Proberaumgebäudes soll noch in diesem Jahr beginnen, und zwar gegenüber vom Felsenkeller. Doch genau dort zerstöre er das architektonische Ensemble, heißt es. Zwar steche der Klinkerbau mit begrünten Wandflächen heraus, doch trotz einiger Fenster seien fast überall nur Wände. Außerdem gäbe es kein Satteldach wie bei den umliegenden Gebäuden, und die auf dem Dach geplanten Windmühlen würden lächerlich aussehen. Die konkreten Pläne für den Neubau waren Ende letzter Woche vorgestellt worden. Frank Selig, Nachrichtenredaktion.
12: Sachsens Handwerkskammerpräsident Jörg Dittrich hat die Kommunen ermuntert, trotz knapper Kassen zu investieren. Das Handwerk benötige Aufträge. Jeder investierte Euro stärke die heimische Wirtschaft und trage dazu bei, dass Steuereinnahmen und Kaufkraft in der Region bleiben. Dittrich regte mit Blick auf die letzte Hitzewelle an, Schulen, Kindergärten und Krankenhäuser mit Solaranlagen und Klimaanlagen auszustatten. Ein Palliativarzt ist wegen 15-fachen Mordes von Patienten zur Höchststrafe verurteilt worden. Das Landgericht Berlin hat den 41-Jährigen zu lebenslanger Freiheitsstrafe verurteilt und die besondere Schwere der Schuld festgestellt. Zudem wurde eine Sicherungsverwahrung nach der Haftstrafe angeordnet und ein lebenslanges Berufsverbot verhängt. Die Grünen wollen das umstrittene Gesundheitssparpaket stoppen. Union und SPD wollen das Gesetz am Freitag im Bundestag beschließen. Grünen-Parteichef Banaschak hat angekündigt, dass seine Fraktion erwägt, das mit juristischen Mitteln zu blockieren.
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0: Die Nächte bleiben kühl, dafür werden die Tage wärmer und am Wochenende wird's richtig heiß. Fangen wir von vorne an. Also 14 Grad werden's in der Nacht. Der Wind macht die ganze Sache noch ein bisschen ungemütlicher. Morgen 23 Grad, viel Sonne. Am Freitag noch mehr Sonne, 26 Grad. Und am Samstag noch mehr Sonne. Bei 27 Grad wird's dann schon wieder hochsommerlich heiß. Der Blick auf die Straße, Maximilian alle in beiden Richtungen Stau, da gibt es Baustellen und da gibt es viele Autos und natürlich auch auf dem Ring vom Hauptbahnhof auch da Baustellen und Stau, muss ich Ihnen nicht sagen, sie stehen wahrscheinlich jeden Tag drin. Ab morgen fahren übrigens wieder die Straßenbahnen, alle planmäßig, wurde uns von den LVB mitgeteilt, auch die Linie 8 dann als letztes.
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0: Sachsens Kultusminister Konrad Clemens ist als Raser in den Schlagzeilen. Welcher Aspekt für meinen Kollegen Sven Günther aber noch wichtiger als das Strafrecht ist, das hören Sie ja bei uns in wenigen Minuten.

0: So klingt der Sommer in Ihrem Sommerradio. Hier ist Radio Leipzig. Gleich mit unserem Peterle, Peter Fox, Haus am See. Vorher reden wir mal Tacheles.
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2: Steht man vor Gericht, gibt es immer zwei Blickwinkel. Das Strafrecht und die Moral. Das gilt auch für Sachsens Kultusminister Konrad Clemens. Der wurde jetzt vom Gericht verdonnert, weil er mit Tempo 81 vor einem Altersheim durch eine 30er-Zone gebrettert war. Nur einer von vielen Tempoverstößen des Politikers, die bis zum Führerscheinentzug reichten. Dass sowohl Staatsanwaltschaft als auch die Verteidigung für den Herrn Minister plädierten, mag rechtlich in Ordnung sein, wirft aber ein eigenartiges Licht auf den Fall, der wohl in die nächste Instanz gehen wird. Kommen wir vom Strafrecht zur Moral. Besonderen Leidensdruck habe ich beim Minister nicht erkennen können. Ich hätte mir gewünscht, er hätte gesagt, Mensch, da habe ich aber richtig Mist gebaut. Ich nehme die Strafe an und gelobe Besserung. Zu seinen Fehlern stehen und damit Vorbild für Kinder sein. Moral vor Strafrecht hätte es in diesem Fall heißen müssen. Ich frage mich auch, ob ein Minister mit einer Raservergangenheit der CDU wirklich hilft oder nicht eine Angriffsfläche bietet, die zu schließen hilfreich wäre.

0: finde den Song richtig cool. Der hat irgendwas Romantisches. Die kleinen Glühwürmchen von Old City. Die Fireflies. Bling, bling, bling, bling, bling. Jo, gleich mit Kultmusik aus den 90ern. Kennst du noch Susan Vega, oder? Hey, ja, das ist die Version von DNA, wurde in den 90ern geremixed. Und Susan Vega kommt nach Sachsen und sie können sie im Konzert live erleben. Wir haben nämlich Tickets, das und mehr in der nächsten halben Stunde.
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4: Wir haben fast Mitte Juli und trotzdem sind die Nächte noch relativ kalt. 13 Grad werden es in der kommenden Nacht. Das ist nicht viel. Morgen 23, Freitag 26, Samstag geht's richtig rauf. Das Wochenende wird wieder brütend heiß. 27 bis 30 Grad. Immer noch viel los auf der Maximilianallee stadteinwärts und die Parallelstraße, also von Eutritsch die Delitzscher Straße. Auch da staut es sich stadtein- und auswärts. A38 Leipzig Richtung Halle zwischen Kreuzrippertal und Leuna. Schwerer Verkehrsunfall mit verletzten Personen auf der Standspur. Polizei ist unterwegs. Staus und Blitzer. Gern melden kostenlos unter 03x800 und die 4 oder per WhatsApp-Sprachnachricht. Die Nummer gibt's unter radioleipzig.de.
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4: Jo, das bin ich und hier kommt Leonie und Don't Worry, Sie wissen ja, ich mag das Mädel.

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1: Das Wetter hier bei uns wird immer freundlicher und das passt perfekt für die vielen Open-Air-Konzerte. Hier bei uns in der Region, der Bosshaus, Freitag auf der Festung Königstein, Samstag in Leipzig. Und morgen kommt eine echte Pop-Legende nach Dresden.
2: Hi, this is Susan Vega and I'm inviting you to my concert.
1: Susan Vega, und sie bringt natürlich auch einen ihrer größten Hits mit auf den Konzertplatz Weißer Hirsch. Tom Steiner, der ja auch als Disco-Remix in den 90ern richtig steil gegangen ist. Mochtest du den Remix?
2: I liked it very much. I thought, oh, this is fantastic, because the song is the same. The story is the same, the melody is the same. The only thing that's different is this cool rhythm that people love to dance to.
1: Oh ja, ich mochte den richtig sehr, sagt Susan. Der Song ist ja gleich geblieben, die Melodie, der Text. Der einzige Unterschied ist der coole Beat, zu dem die Leute getanzt haben. Tom Steiner hören wir jetzt als kleinen Vorgeschmack. Und für Susan Vega-Fans habe ich etwas ganz Besonderes. Ein Sahnehäubchen. Wir haben für Sie Plätze auf der Gästeliste organisiert. Wenn Sie dabei sein wollen, dann rufen Sie jetzt dafür an. Die 08000 78 8000.

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2: Im Zoo Leipzig gibt's morgen Nachmittag eine ziemlich außergewöhnliche Show. Polares Land. Da wird getanzt, und zwar auf Schlittschuhen. Die Künstler nehmen euch mit in die eisigen Welten der Polarregionen mit Musik, Bewegung und spannenden Einblicken in die Tierwelt. Das Ganze läuft auf einer mobilen Eisfläche mitten im Zoo. Und das Beste, ihr kommt mit eurem ganz normalen Zooticket auch hier rein. Zu sehen auf der Kulturbühne im Konzertgarten hinter dem Eingang. Ganz viel Spaß!
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0: Baby Goodbye, alle Farben. Der Kollege aus Berlin, der macht das klasse. Das ist für mich so ein Song, gleichbedeutend mit Sommermusik 2026. Der ist locker, fluffig, leicht. Den hört man einmal und man wippt dann immer am Takt mit und der bleibt im Ohr. Mehr davon haben wir gleich aus der Kiste Neue Deutsche Welle. Die 80er lassen grüßen mit Major Tom von Peter Schilling gleich.
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13: Mit Nathalie Feigl. Guten Tag. 12 Tage hat's gedauert, ab morgen ist alles wieder beim Alten. Alle Leipziger Straßenbahnen werden wieder nach Plan fahren. Das haben die Verkehrsbetriebe vorhin angekündigt. Mit der 8 werde die letzte Linie wieder ans Netz gehen, heißt es. Allerdings ist tatsächlich nicht alles wieder beim Alten. Aktuell gilt dann ein Baustellen-Sonderfahrplan. Aber der war für die Sommerferien ohnehin vorgesehen. Bei der Hitzewelle vor 1,5 Wochen war das komplette Leipziger Straßenbahnnetz ausgefallen, weil an vielen Stellen geschmolzene Fugenmasse aus den Gleisen gelaufen war und diese verklebt hatte. Die bundesweiten Proteste gegen Kürzungspläne bei Volkswagen erreichen jetzt auch Sachsen. Morgen ist Großkampftag. Hendrik Daum berichtet.
14: Die VW-Beschäftigten in Sachsen wollen morgen gegen die Sparpläne des Autokonzerns protestieren. Dazu aufgerufen hat die Gewerkschaft IG Metall. Aktionen soll es an allen 3 Standorten geben, in Zwickau, Chemnitz und Dresden. Medienberichten zufolge plant VW den Abbau von weltweit 100.000 Stellen. 4 deutsche Standorte sollen geschlossen werden, darunter auch das Werk in Zwickau.
13: In der Eishockey-Oberliga haben die Icefighters mit Verteidiger Samuel Mansch verlängert. Der 22-Jährige war letzten Sommer von den Stuttgart Rebels nach Leipzig gewechselt. Er habe sich seitdem kontinuierlich gesteigert, heißt es von dem Verein. Außerdem hatte Sammy in der vergangenen Saison die beste Plus-Minus-Statistik. Das bedeutet, immer wenn er auf dem Eis war, fielen insgesamt die meisten Tore und die wenigsten Gegentore. Das Vertrauen in die Deutsche Bahn hat in den vergangenen Jahren schwer gelitten. Der bundeseigene Konzern hat sich daher zum Ziel gesetzt, mit 3 Maßnahmenpaketen schnell für bessere Stimmung unter den Fahrgästen zu sorgen. Im Mittelpunkt stehen dabei KI-Lösungen, schnellere Auskünfte und mehr Komfort. Aber nicht nur bei der Bahn, auch in vielen anderen Branchen wird der Umgang mit künstlicher Intelligenz immer wichtiger. In Stellenanzeigen fordern Unternehmen mittlerweile immer öfter KI-Fähigkeiten von Bewerbern. Sorge vor neuer Eskalation im Iran-Krieg und explodierender Preise an den Zapfsäulen. US-Präsident Trump hat nach erneuten Angriffen zwischen den USA und dem Iran die Waffenruhe für beendet erklärt. Wir bekommen das beim Öl zu spüren. Den Sommer nutzen viele normalerweise, um Heizöl für den Winter zu kaufen. Und der Sprit ist laut ADAC wieder auf Märzniveau, bevor der Tankrabatt in Kraft getreten war.
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0: Die Sonne gibt sich große Mühe, uns hier diesen Nachmittag ein bisschen zu versüßen. Das macht Spaß. Die Nacht wird nämlich kalt. Wir brauchen ein bisschen Wärme. 14 Grad wärmer wird es nicht. Morgen 23 Grad und ab Freitag geht es dann richtig los. Dann ist der Sommer zurück. 26 Grad, das Wochenende fast 30 Grad. Immer noch Stau auf der Maximilianallee stadteinwärts und auf der Delitzscher Straße stadteinwärts, also der Parallelstraße von Eutritz runter. Viele versuchen da irgendwie auszuweichen und stehen auch im Stau. Die A38 Leipzig Richtung Halle zwischen Kreuzrippertal und Leuna. Unfall mit verletzten Personen auf der Standspur. Polizei ist unterwegs. Staus und Blitzer gern melden kostenlos unter 03x800 und die 4. Vielen Dank und eine gute Fahrt.
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0: Ja, kurz vor 17 Uhr und wir genießen die Sonnenstrahlen, die wenigen, die uns das Wetter aktuell noch gibt. Wir haben es gerade gehört, es wird richtig schön, Richtung Wochenende wird es richtig heiß. Der Sommer kommt zurück und wir bereiten uns schon mal seelisch und moralisch drauf vor. Vielleicht gibt es ja die eine oder andere Strandparty zu Hause, am Pool oder auf der Terrasse. Und Major Tom geht immer völlig losgelöst und bevor wir den jetzt gleich in das Weltall schicken, gibt es erstmal Daddy Yankee und Snow mit Concoma.

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0: links und linke Park. Lost. Das ist hier Sommerradio. Mit Disco-Mucke von Baby Rexha und Faceless und New Religion, den haben wir gleich in voller Länge. Das ist der Song für Leipzig Stadt und Land. Gleich mehr davon.
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2: So, viel Sonne und wenig Wolken, sagt sich das Wetterchen aktuell. Die Nacht wird nochmal kalt mit Temperaturen so um 13, 14, 15 Grad. Morgen wird es richtig schön, 23 Grad, viel Sonne. Freitag noch mehr Sonne, 26 Grad. Und am Sonntag und Samstag gehen wir dann Richtung 30 Grad Marke. Das ist toll, das fetzt. Achtung, liebe Autofahrer, immer noch Stau auf der Maximilianallee stadteinwärts. Dann haben wir die A38 Leipzig Richtung Halle zwischen Kreuz Rippachtal und Leuna. Unfall mit Verletzten auf der Standspur. Polizei ist unterwegs. Und zwischen Neue Hart und Leipzig Südost, das ist dann die A38 Richtung Leipzig. Hohes Verkehrsaufkommen, dauert circa 15 Minuten länger. Dankeschön fürs Melden und wo es geht, eine gute und vor allem sichere Fahrt.
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1: Und hier ist unser Mann für den Sport. Hier ist Jens Umreit.
2: Erster Ruhetag heute bei der Fußball-WM. Die Viertelfinalisten stehen ja seit gestern Abend fest. Ägypten hat nach dem unglücklichen WM-Aus gegen Argentinien jetzt offiziell Beschwerde gegen das Schiedsrichterteam eingelegt. Der Verband kritisierte mehrere strittige Entscheidungen und fordert den Ausschluss des französischen Referees François Letessier vom weiteren Turnier. Weiterer Neuzugang für den ersten FC Lok. Die verstärken die Offensive und zwar mit Patrick Woods, ein 22-jähriger Deutsch-Rumäne. Der hatte zuletzt schon beim Test gegen den tschechischen Zweitligisten Kladno mitgewirkt und hat jetzt einen Vertrag für ein Jahr unterschrieben. Das Olympia-Aus der nordischen Kombination sorgt für heftige Kritik. Athleten, Trainer und Verbände befürchten massive Folgen für die Zukunft der Traditionssportart. Vor allem der mögliche Wegfall von Fördergeldern und Nachwuchsprogrammen bereitet große Sorgen. Die Entscheidung ist auch ein herber Rückschlag für Tristan Sommerfeld aus Oberwiesenthal.
3: Wir hatten noch nicht die Chance auf Olympia und haben, denke ich, schon alle auf 2030 geschaut. Und für uns ist das jetzt, denke ich, sehr schwer. Ich persönlich habe auf jeden Fall in die Richtung geschaut und ja, find's jetzt schon sehr komisch, weil man weiß, dass einem diese Chance einfach genommen wurde.
2: Das IOC hatte die nordische Kombination für die Winterspiele 2030 gestern aus dem Programm gestrichen.
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0: Wir haben noch eine Menge vor in der nächsten Stunde. Es geht um die Tour de France und um den besonderen Musikmoment der Scorpions. Das und mehr gleich nach unseren News.
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3: Mit Nathalie Feigl. Guten Tag. Zwei neue Kreisverkehre für Probstheida. Ab übernächste Woche sollen sie auf der Naunhofer Straße gebaut werden, und zwar an den Kreuzungen zur Schönbach- bzw. Ludolf-Kolditz-Straße. Damit wolle man zur Verkehrsberuhigung beitragen, heißt es aus dem Rathaus. Außerdem soll der Abschnitt südlich der Ludolf-Kolditz-Straße nächstes Jahr als Fahrradstraße ausgewiesen werden. Das hatte der Stadtrat im Rahmen der Stärkung des Radverkehrs beschlossen. Das Europaparlament hat die Immunität eines Europaabgeordneten aus Leipzig aufgehoben. Das berichten verschiedene Medien übereinstimmend. Er soll einen Journalisten beleidigt haben. Florentin Oesterle berichtet.
4: Es geht um den AfD-Abgeordneten Siegbert Dröse. Das Amtsgericht Dresden hatte ihn noch vor seiner Amtszeit zu einer Geldstrafe verurteilt, weil er den Journalisten einer sächsischen Tageszeitung bei der Online-Plattform X als linksextremistischen Pöbel beschimpft haben soll. Dagegen legte Dröse Berufung ein. Weil der 57-Jährige aber nun als Europaabgeordneter Immunität genießt, musste diese erst aufgehoben werden. Den Antrag darauf hatte das sächsische Oberlandesgericht gestellt.
3: In Oschatz hat ein Jugendlicher auf einer Simson versucht, mit über 100 Sachen vor der Polizei abzuhauen. Eine Streife war auf ihn aufmerksam geworden, weil er abends ohne Licht fuhr. In einer Kurve in Strieser endete die Verfolgungsjagd schließlich mit einem Sturz. Neben leichten Verletzungen hat der Jugendliche jetzt auch noch ordentlich Ärger am Hals. Das Moped war getunt und hatte falsche Kennzeichen. Außerdem hatte der junge Mann keinen passenden Führerschein dabei. Er kassierte deshalb gleich mehrere Anzeigen, unter anderem wegen eines verbotenen Kraftfahrzeugrennens. Susanne Daubner, die Stimme der Tagesschau, hat sich eine besondere letzte Sendung gewünscht. Sie will darin tanzen und hat Sesamstraßenmonster Elmo dazu eingeladen. Das hat sie in einem neuen Videopodcast mit Elmo verraten. Wann ihre letzte Sendung sein wird, ließ die 65-Jährige offen. Sorge vor neuer Eskalation im Irankrieg und explodierender Preise an den Zapfsäulen. US-Präsident Trump hat nach erneuten Angriffen zwischen den USA und dem Iran die Waffenruhe für beendet erklärt. Wir bekommen das beim Öl zu spüren. Den Sommer nutzen viele normalerweise, um Heizöl für den Winter zu kaufen. Und der Sprit ist laut ADAC wieder auf Märzniveau, bevor der Tankrabatt in Kraft getreten war.
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5: So, der Nachmittag neigt sich langsam, aber sicher dem Ende entgegen. Die Nacht wird nochmal kühl mit Temperaturen zwischen 13 und 14 Grad. Morgen gibt es viel Sonne, 23 Grad. Am Freitag noch mehr Sonne, 26 Grad. Und am Wochenende noch mehr Sonne. Dann Temperaturen bis zu 27, 28 Grad. Maximilianallee stadteinwärts immer noch Stau Richtung Berliner Straße. Die A38 Halle Richtung Leipzig zwischen Neuhardt und Leipzig Südost. 3 Kilometer Stau, Viertelstunde dauert sehr länger. Und A72 Richtung Leipzig zwischen Espenhain und Röther liegen Gegenstände auf der rechten Spur. Blitzer in Engelsdorf auf der Hans-Weigel-Straße Richtung Braunsdorf-Center. Staus und Blitzer gern melden, kostenlos 03x800 und die 4. Dankeschön.
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5: Wunderschönen guten Abend oder schönen Nachmittag, ganz wie Sie möchten. Tour de France und der besondere Musikmoment habe ich Ihnen schon angekündigt. Die Scorpions heute, was Sie für einen Lieblingskünstler haben und warum Sie den so verehren, das sagen wir Ihnen in einer Dreiviertelstunde ungefähr. Jetzt gibt es erst einmal Musik von Depeche Mode, Personal Jesus, Kultmusik aus den 80ern. Und los geht's mit Gestört, aber geil und Unter meiner Haut.

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1: Joe, End of Beginning.
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2: Fünfte Etappe bei der Tour de France. Über 160 Kilometer ging es nach Pau. Und endlich sind die Sprinter zum Zuge gekommen. Jens Umbreit.
3: Ja, bis zur fünften Etappe mussten wir warten auf den ersten Massensprint. Und den hat Olaf Koy in Po gewonnen. Po ist eigentlich immer ein Mekka für Massensprints, wenn man in den Pyrenäen zugange ist. Und der Niederländer war der stärkste vor Max Kanter. Der beste deutsche Sprinter hat ein starkes Finish abgeliefert, knapp gescheitert. Aber der hat sicherlich noch eine Chance, um einen Etappensieg mitzusprinten. Starke Platzierung für den Deutschen. Ansonsten hat Torstein Tran, der Norweger, sein gelbes Trikot verteidigt. Der hat ein paar Probleme am Schluss, hat aber, wie gesagt, seinen Vorsprung verteidigen können. Morgen geht's weiter. Morgen wird's wieder eine Klettertour, eine Kletteretappe. Der Tourmalet wartet auf die Fahrer der Tour de France. Und da könnte es dann möglicherweise auch die ein oder andere Veränderung im Gesamtklassement geben.
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0: Von Dr. Quent.
1: So, wunderschönen guten Abend. Mit 14 Grad geht es durch die Nacht. Es bleibt klar und trocken, aber der Wind, der macht das Ganze ein bisschen ungemütlicher und wahrscheinlich auch ein bisschen frischer. Die nächsten Tage sehen traumhaft aus. 23 Grad morgen, ganz viel Sonne. Am Freitag noch mehr Sonne, 26 Grad. Und Samstag gibt es dann 27 bis 30 Grad. Das Wochenende wird toll. Der Blick auf unsere Straßen. Maximilian, die Stadt einwärts, nach wie vor noch ein paar Problemchen. Da staut es sich, weil da viele Baustellen sind. Und in Engelsdorf wird geblitzt auf der Hans-Weigel-Straße Richtung Braunstorf Center aus einem blauen Caddy heraus. Staus und Blitzer, melden Sie uns bitte kostenlos unter 03x800 und die 4. Vielen Dank fürs Melden und wo es geht, eine gute und sichere Fahrt.
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1: Jo, wunderschönen guten Abend jetzt mit Mark Amber und Belong Together.

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0: Eva Max und Salt. Achtung, lieber Autofahrer, habe ich die Meldung vom Verkehrsdienst A4 Dresden Richtung Görlitz zwischen Uist am Taucher und Salzenforst. Defekter PKW auf der rechten Spur in der Baustelle. Machen Sie bitte vorsichtig. Dankeschön.
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0: Stars und Sternchen erzählen uns ihre Geschichten über Künstler und Songs, die sie beeinflusst haben oder an die sie ganz besondere Erinnerungen haben. Heute mit der weltweit erfolgreichsten deutschen Hardrock-Band, The Scorpions. Im Frühjahr waren sie im Fernsehen zu sehen, und zwar in der Musikshow Sing meinen Song. Und da waren auch Klaus Meine und Rudolf Schenker von den Scorpions begeistert von der Atmosphäre.
3: Johannes Oerding ist ein toller Host, der das schon so viele Male gemacht hat, der so toll und locker vom Hocker durch den ganzen Abend und durch diese ganze Staffel sein Ding da durchzieht, und der macht das so toll.
0: Johannes war aber vorher auch kein Unbekannter für die Scorpions.
3: Wir kannten Johannes ja schon aus unserer MTV Unplugged Tour vor ein paar Jahren, wo wir zusammen Rock You Like a Hurricane performt haben, wo man schon gesehen hat, von dem jungen Mann wird man noch ganz viel hören, der hat einfach eine super geile Stimme.
0: Also man kann sagen, ihr seid richtige Fans von ihm.
3: Johannes Oerding muss man gar nichts weiter zu sagen. Der Junge hat einfach so ein fantastisches Feeling. Der bringt so eine tolle Stimme mit.
0: Dann kommt jetzt der ganz besondere Musikmoment für die Scorpions. Hier ist Johannes Oerding und Kreise.
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0: So, die Hälfte der Arbeitswoche haben die meisten von uns jetzt hinter uns gebracht, hinter sich gebracht. Ich bin Roman Knoblauch, mache jetzt Feierabend, wünsche Ihnen noch ganz viel Spaß hier bei uns im Programm. Und wenn Sie mögen, starten wir morgen in den Donnerstagnachmittag. Bis dahin, Servus.
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9: Mit Nathalie Feigl. Guten Tag. Der Leipziger Stadtrat hat eine von der Rathausspitze vorgeschlagene Änderung der Wahlwerbesatzung abgelehnt. Es ging unter anderem darum, die gestiegene Zahl von Wahlplakaten in der Stadt auf 2 pro Straßenlaterne zu beschränken. Vor allem wegen der Verkehrssicherheit, weil Autofahrer von den immer mehr werdenden Plakaten abgelenkt würden. Der Vorschlag fiel jedoch durch. CDU, AfD, Linke und die Freie Fraktion stimmten gemeinsam dagegen. CDU und Linke bezeichneten die Pläne als undemokratisch, die AfD gar als sinnlose Bürokratie. Dafür waren lediglich BSW, Grüne und SPD. Das Europaparlament hat die Immunität eines Europaabgeordneten aus Leipzig aufgehoben. Das berichten verschiedene Medien übereinstimmend. Er soll einen Journalisten beleidigt haben. Florentin Oesterle berichtet.
10: Es geht um den AfD-Abgeordneten Siegbert Röse. Das Amtsgericht Dresden hatte ihn noch vor seiner Amtszeit zu einer Geldstrafe verurteilt, weil er den Journalisten einer sächsischen Tageszeitung bei der Online-Plattform X als linksextremistischen Pöbel beschimpft haben soll. Dagegen legte Dröse Berufung ein. Weil der 57-Jährige aber nun als Europaabgeordneter Immunität genießt, musste diese erst aufgehoben werden. Den Antrag darauf hatte das sächsische Oberlandesgericht gestellt.
9: Sachsens Handwerkskammerpräsident Jörg Dittrich hat die Kommunen ermuntert, trotz knapper Kassen zu investieren. Das Handwerk benötige Aufträge. Jeder investierte Euro stärke die heimische Wirtschaft und trage dazu bei, dass Steuereinnahmen und Kaufkraft in der Region bleiben. Dittrich regte mit Blick auf die letzte Hitzewelle an, Schulen, Kindergärten und Krankenhäuser mit Solaranlagen und Klimaanlagen auszustatten. Ein Palliativarzt ist wegen 15-fachen Mordes von Patienten zur Höchststrafe verurteilt worden. Das Landgericht Berlin hat den 41-Jährigen zu lebenslanger Freiheitsstrafe verurteilt und die besondere Schwere der Schuld festgestellt. Zudem wurde eine Sicherungsverwahrung nach der Haftstrafe angeordnet und ein lebenslanges Berufsverbot verhängt. Sorge vor neuer Eskalation im Irankrieg und explodierender Preise an den Zapfsäulen. US-Präsident Trump hat nach erneuten Angriffen zwischen den USA und dem Iran die Waffenruhe für beendet erklärt. Wir bekommen das beim Öl zu spüren. Den Sommer nutzen viele normalerweise, um Heizöl für den Winter zu kaufen.
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12: Böiger Nordwestwind. In der Nacht Tiefstemperaturen zwischen 13 und 9 Grad. Morgen zunächst viele Wolken, später freundlicher, meist trocken, 22 bis 25 Grad. Übermorgen heiter bis wolkig, bis 27 Grad. A4 Richtung Görlitz, eine Autopanne zwischen Uist und Salzenforst auf der rechten Spur in der Baustelle. A4 Dresden Richtung Chemnitz, ein defekter LKW zwischen Hainichen und Frankenberg auf der rechten Spur. A13 Richtung Berlin, eine Fahrzeugpanne zwischen Karlau und Kittlitz und auf der A13 Richtung Dresden liegen Gegenstände zwischen Ruhland und Ortrand. geblitzt wird. In Leipzig-Engelsdorf auf der Hans-Weigel-Straße Richtung Paunsdorf-Center. In Chemnitz auf der Nefe-Straße stadteinwärts an der Abfahrt Nefe-Park. Und in Dresden auf der Teplitzer-Straße stadtauswärts der Superblitzer Höhe Gostritzer-Straße.
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4: Böiger Nordwestwind, in der Nacht Tiefstemperaturen zwischen 13 und 9 Grad. Morgen zunächst viele Wolken, später freundlicher, meist trocken, 22 bis 25 Grad. Übermorgen heiter bis wolkig, bis 27 Grad. A4 Richtung Görlitz, eine Autopanne zwischen Uist und Salzenforst auf der rechten Spur in der Baustelle. A13 Richtung Berlin, eine Fahrzeugpanne zwischen Karlau und Kittlitz, und auf der A13 Richtung Dresden liegen Gegenstände zwischen Ruhland und Ortrand. Im Vogtland zwischen Netzschkau und Kleingera wird eine Ölspur beseitigt, da kann es zu kurzen Sperrungen kommen. Geblitzt wird in Leipzig-Engelsdorf auf der Hans-Weigel-Straße Richtung Paunsdorf-Center, in Chemnitz auf der Nefe-Straße stadteinwärts an der Abfahrt Nefe-Park und in Dresden auf der Teplitzer Straße stadtauswärts der Superblitzer Höhe Gostritzer Straße.
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0: Olivia Rodrigo, Drop Dead.
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5: Mit Nathalie Feigl. Schönen guten Abend. 12 Tage hat's gedauert, ab morgen ist alles wieder beim Alten. Alle Leipziger Straßenbahnen werden wieder nach Plan fahren. Das haben die Verkehrsbetriebe vorhin angekündigt. Mit der 8 werde die letzte Linie wieder ans Netz gehen, heißt es. Allerdings ist tatsächlich nicht alles wieder beim Alten. Aktuell gilt dann ein Baustellen-Sonderfahrplan. Aber der war für die Sommerferien ohnehin vorgesehen. Bei der Hitzewelle vor 1,5 Wochen war das komplette Leipziger Straßenbahnnetz ausgefallen, weil an vielen Stellen geschmolzene Fugenmasse aus den Gleisen gelaufen war und diese verklebt hatte. Ärger über den geplanten Neubau der Schaubühne Lindenfels. Das Stadtforum Leipzig kritisiert den Entwurf für den 5-Geschosser scharf.
6: Der Bau des knapp 6 Millionen Euro teuren Künstler- und Proberaumgebäudes soll noch in diesem Jahr beginnen, und zwar gegenüber vom Felsenkeller. Doch genau dort zerstöre er das architektonische Ensemble, heißt es. Zwar steche der Klinkerbau mit begrünten Wandflächen heraus, doch trotz einiger Fenster seien fast überall nur Wände. Außerdem gebe es kein Satteldach wie bei den umliegenden Gebäuden, und die auf dem Dach geplanten Windmühlen würden lächerlich aussehen. Frank Selig, Nachrichtenredaktion.
5: Im Herzzentrum Leipzig ist eine besonders schwierige Herz-OP gleich zweimal innerhalb von 6 Monaten gelungen. Bei der OP haben die Ärzte die kranke Herzklappe durch die gesunde Lungenklappe der Patienten ersetzt.
3: Und jetzt weitere Nachrichten aus Deutschland und der Welt.
7: Ich bin Joshua Heise. Ab morgen können vorerst keine neuen Anträge auf Heizungsförderung mehr gestellt werden. Bis zum 20. Juli gibt es einen Antragsstopp, weil die staatliche Förderbank KfW und das Bundesamt BAFA technisch umgerüstet werden. Ab dem 21. Juli gelten neue Förderbedingungen mit weniger Zuschuss für den Einbau von Wärmepumpen und anderen klimafreundlichen Heizungen. Bei einer mutmaßlichen Amoktat an einem Gymnasium im oberbayerischen Schongau sind 2 Mädchen schwer verletzt worden, schweben aber nicht mehr in Lebensgefahr. Ein 16-Jähriger ist nach Polizeiangaben festgenommen worden. Er soll ein Messer und eine Schusswaffe dabei gehabt haben. Laut Bayerns Innenminister Herrmann war der Jugendliche früher in psychiatrischer Behandlung. Das Motiv ist noch unklar. In Berlin ist ein Palliativarzt wegen 15-fachen Mordes von Patienten zu einer lebenslangen Freiheitsstrafe mit anschließender Sicherungsverwahrung verurteilt worden. Außerdem verhängte das Landgericht Berlin ein lebenslanges Berufsverbot. Thomas Brockt berichtet.
8: Der Arzt soll von 2021 bis 2024 die Morde begangen haben. Bei Hausbesuchen gab er 12 Frauen und 3 Männern einen tödlichen Medikamentenmix. Alle waren schwerst krank, lagen aber noch nicht im Sterben. Das Ganze könnte noch eine viel größere Dimension bekommen. Die Staatsanwaltschaft ermittelt in 76 weiteren Fällen und geht von einer weiteren Anklage noch in diesem Jahr aus.
7: Mit einem überraschend glatten Sieg in 3 Sätzen steht Tennisprofi Alexander Zverev zum ersten Mal in seiner Karriere im Wimbledon-Halbfinale. Der 29-Jährige brach damit seine Niederlageserie gegen Angstgegner Taylor Fritz aus den USA. Am Freitag steht Zverev dem britischen Außenseiter Arthur Ferry gegenüber.
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11: Böiger Nordwestwind. In der Nacht Tiefsttemperaturen zwischen 13 und 9 Grad. Morgen zunächst viele Wolken, später freundlicher, meist trocken, 22 bis 25 Grad. Übermorgen heiter bis wolkig, bis 27 Grad. Ein Unfall auf der B101 in Nossen auf der Euler Hauptstraße. Dort ist gesperrt zwischen der Straße am Sportplatz und am Steinberg. Im Vogtland wird eine Ölspur beseitigt zwischen Netzschkau und Kleingera. Geblitzt wird in Leipzig auf der Hans-Weigel-Straße, in Chemnitz auf der Nefe-Straße, stadteinwärts in der Abfahrt Nefe-Park und Dresden-Teblitzer Straße stadtauswärts, Lipsö-Straße stadteinwärts und Strehlener Straße stadteinwärts.
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2: Böiger Nordwestwind, in der Nacht Tiefstemperaturen zwischen 13 und 9 Grad. Morgen zunächst viele Wolken, später freundlicher, meist trocken, 22 bis 25 Grad. Übermorgen heiter bis wolkig, bis 27 Grad. A4 Dresden Richtung Chemnitz, 1 Kilometer Stau zwischen Dresden-Wildermann und Dresden-Neustadt, 10 Minuten dauert's länger. Ein Unfall auf der B101 in Nossen auf der Euler Hauptstraße, dort ist gesperrt zwischen der Straße am Sportplatz und am Steinberg. Im Vogtland wird eine Ölspur beseitigt zwischen Netzschkau und Kleingera. Geblitzt wird in Leipzig auf der Hans-Weigel-Straße, in Chemnitz auf der Nefestraße, stadteinwärts in der Abfahrt Nefepark und Dresden Teplitzer Straße stadtauswärts, Lipzer Straße stadteinwärts und Strehlener Straße stadteinwärts.
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1: Alles stehen und liegen lassen, weil ich gerufen wurde? Das kann ich mir bei der Polizei und der Feuerwehr gut vorstellen. Und bei mir persönlich? Eher weniger. Ich bin ja gebunden an meine Arbeit, an Termine, Familie. Oder doch nicht? Im Lukas-Evangelium steht, sie verließen alles und folgten ihm nach. Hier geht es um die ersten Jünger Jesu, die alles zurücklassen und sich ihm anschließen. Ich glaube, so drastisch ist es gar nicht gemeint, wie es sich im Lukas-Evangelium liest. Das mag damals so gewesen sein. Heute sind damit eher unsere Berufungen gemeint, denen wir nachfolgen. In der Arbeit, die sinnstiftend ist, oder im Ehrenamt, vielleicht in der Kirche. Für jede Woche im Kirchenjahr gibt es einen Wochenspruch. Der für diese Woche lautet, aus Gnade seid ihr gerettet durch Glauben und das nicht aus euch, sondern Gottes Gabe ist es. Unsere Begabungen, Berufungen, alles was wir tun, kommen also von Gott. Darauf zu vertrauen, dazu will uns dieser Spruch ermutigen.
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3: Mit Nathalie Feigl. Schönen guten Abend. Die bundesweiten Proteste gegen Kürzungspläne bei Volkswagen erreichen jetzt auch Sachsen. Morgen ist Großkampftag. Hendrik Daum berichtet.
4: Die VW-Beschäftigten in Sachsen wollen morgen gegen die Sparpläne des Autokonzerns protestieren. Dazu aufgerufen hat die Gewerkschaft IG Metall. Aktionen soll es an allen drei Standorten geben, in Zwickau, Chemnitz und Dresden. Medienberichten zufolge plant VW den Abbau von weltweit 100.000 Stellen. 4 deutsche Standorte sollen geschlossen werden. Darunter auch das Werk in Zwickau.
3: 2 neue Kreisverkehre für Probstheida. Ab übernächste Woche sollen sie auf der Naunhofer Straße gebaut werden, und zwar an den Kreuzungen zur Schönbach- bzw. Ludolf-Kolditz-Straße. Damit wolle man zur Verkehrsberuhigung beitragen, heißt es aus dem Rathaus. Außerdem soll der Abschnitt südlich der Ludolf-Kolditz-Straße nächstes Jahr als Fahrradstraße ausgewiesen werden. Das hatte der Stadtrat im Rahmen der Stärkung des Radverkehrs beschlossen. In der Eishockey-Oberliga haben die Icefighters mit Verteidiger Samuel Mansch verlängert. Der 22-Jährige war letzten Sommer von den Stuttgart Rebels nach Leipzig gewechselt. Er habe sich seitdem kontinuierlich gesteigert, heißt es von dem Verein. Außerdem hatte Sammy in der vergangenen Saison die beste Plus-Minus-Statistik. Das bedeutet, immer wenn er auf dem Eis war, fielen insgesamt die meisten Tore und die wenigsten Gegentore.
2: Und jetzt weitere Nachrichten aus Deutschland und der Welt.
5: Ich bin Joshua Heise. Bundeskanzler Merz sieht die NATO nach ihrem Gipfel in Ankara gestärkt, trotz der massiven Kritik von US-Präsident Trump an Verbündeten. Man sei einen wichtigen Schritt vorangekommen, sagte Merz zum Abschluss des Treffens. Thomas Brockt berichtet.
6: Der große Knall ist ausgeblieben, das allein sorgt für gute Laune beim Kanzler. Merz lobt ausdrücklich den Auftritt von Trump in den Beratungen. Der habe aufmerksam zugehört und auch Äußerungen kleinerer Mitgliedstaaten mit großer Sympathie begleitet. Merz würdigt auch die Rolle von NATO-Generalsekretär Rutte, dem ja immer wieder vorgeworfen wird, Trump zu sehr zu umschmeicheln. Rüttes charmante und engagierte Art habe den Erfolg erst möglich gemacht.
5: Nach den Grünen zieht auch die Linke gegen die Krankenkassenreform vor das Bundesverfassungsgericht. Der Abgeordnete Gürpiner hat einen entsprechenden Eilantrag eingereicht. Wie schon die Grünen begründete er den Schritt mit den jüngsten Änderungsanträgen, die sich in der Kürze der Zeit nicht ordentlich prüfen ließen. Die Bundesregierung will das Gesetz am Freitag durch Bundestag und Bundesrat bringen. Mehrere EU-Parlamentarier fordern von europäischen Fußballverbänden eine Untersuchung gegen FIFA-Chef Infantino. Es geht um die Frage, ob die FIFA sich von US-Präsident Trump beeinflussen lassen hat, die Rotsperre gegen US-Spieler Balogun aufzuheben. Ein entsprechender Brief hat schon 72 Unterschriften gesammelt. Tennisprofi Alexander Zverev steht zum ersten Mal im Halbfinale von Wimbledon. Der 29-Jährige hat seinen Angstgegner Taylor Fritz überraschend glatt in 3 Sätzen besiegt und damit eine Serie von 7 Niederlagen gegen den Amerikaner beendet. Einen Monat nach seinem French Open-Sieg greift Zverev am Freitag gegen den Briten Arthur Ferry nach dem Finaleinzug.
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8: Böiger Nordwestwind. In der Nacht Tiefstemperaturen zwischen 13 und 9 Grad. Morgen zunächst viele Wolken, später freundlicher, meist trocken, 22 bis 25 Grad. Übermorgen heiter bis wolkig, bis 27 Grad. Auf der A4 Dresden Richtung Chemnitz stockt zwischen Dresden-Wildermann und Dresden-Neustadt. In der Gegenrichtung stockender Verkehr zwischen Wilsdruff und Dreieck Dresden-West. Dann ist die B101 in Nossen gesperrt, die Euler Hauptstraße nach einem Unfall. Geblitzt wird in Dresden auf der Teplitzer Straße, auf der Strehlener Straße und auf der Lipsius Straße.
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3: Böiger Nordwestwind. In der Nacht Tiefsttemperaturen zwischen 13 und 9 Grad. Morgen zunächst viele Wolken, später freundlicher, meist trocken, 22 bis 25 Grad. Übermorgen heiter bis wolkig, bis 27 Grad. Auf der A4 Dresden Richtung Chemnitz stockt zwischen Dresden-Wildermann und Dresden-Neustadt. In der Gegenrichtung stockender Verkehr zwischen Wilsdruff und Dreieck Dresden-West. Dann ist die B101 in Nossen gesperrt, die Euler Hauptstraße nach einem Unfall. Geblitzt wird in Dresden auf der Teplitzer Straße, auf der Strehlener Straße und auf der Lipsür Straße.
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10: Mit Nathalie Feigl. Schönen guten Abend. 12 Tage hat's gedauert, ab morgen ist alles wieder beim Alten. Alle Leipziger Straßenbahnen werden wieder nach Plan fahren. Das haben die Verkehrsbetriebe vorhin angekündigt. Mit der 8 werde die letzte Linie wieder ans Netz gehen, heißt es. Allerdings ist tatsächlich nicht alles wieder beim Alten. Aktuell gilt dann ein Baustellen-Sonderfahrplan. Aber der war für die Sommerferien ohnehin vorgesehen. Bei der Hitzewelle vor 1,5 Wochen war das komplette Leipziger Straßenbahnnetz ausgefallen, weil an vielen Stellen geschmolzene Fugenmasse aus den Gleisen gelaufen war und diese verklebt hatte. Ärger über den geplanten Neubau der Schaubühne Lindenfels. Das Stadtforum Leipzig kritisiert den Entwurf für den 5-Geschosser scharf.
11: Der Bau des knapp 6 Millionen Euro teuren Künstler- und Proberaumgebäudes soll noch in diesem Jahr beginnen, und zwar gegenüber vom Felsenkeller. Doch genau dort zerstöre er das architektonische Ensemble, heißt es. Zwar steche der Klinkerbau mit begrünten Wandflächen heraus, doch trotz einiger Fenster seien fast überall nur Wände. Außerdem gäbe es kein Satteldach wie bei den umliegenden Gebäuden, und die auf dem Dach geplanten Windmühlen würden lächerlich aussehen. Frank Selig, Nachrichtenredaktion.
10: Im Herzzentrum Leipzig ist eine besonders schwierige Herz-OP gleich zweimal innerhalb von 6 Monaten gelungen. Bei der OP haben die Ärzte die kranke Herzklappe durch die gesunde Lungenklappe der Patienten ersetzt.
2: Und jetzt weitere Nachrichten aus Deutschland und der Welt.
12: Ich bin Yves Simon.
0: Ab morgen können erstmal keine neuen Anträge auf Heizungsförderung mehr gestellt werden. Bis zum 20. Juli gibt es einen Antragsstopp, weil die staatliche Förderbank KfW und das Bundesamt BAFA technisch umgerüstet werden. Ab dem 21. Juli gelten dann neue Förderbedingungen mit weniger Zuschuss für den Einbau von Wärmepumpen und anderen klimafreundlichen Heizungen. Die Teilnehmer des NATO-Gipfels in Ankara haben eine positive Bilanz gezogen. US-Präsident Trump spricht von einer unglaublichen Liebe im Raum, auch wenn er mal wieder die Partnerländer scharf angegriffen hat und Spanien mit einem Ende der Handelsbeziehungen gedroht hat. Auch sein Grönland-Anspruch war wieder Thema. NATO-Generalsekretär Rutte sagt trotzdem, das Bündnis ist aus seiner Sicht stärker und einiger als jemals zuvor. Die Deutsche Umwelthilfe hat jetzt einen Rechtsstreit gegen die Lufthansa gewonnen. Das Oberlandesgericht in Köln hat die Berufung der Airline zurückgewiesen. Die Lufthansa hatte damit geworben, dass Kunden ihre CO2-Emissionen durch nachhaltige Flugkraftstoffe direkt beim Buchen schon reduzieren können. Aber das Gericht hat das als irreführend angesehen, weil die Kraftstoffe ja erst zeitlich verzögert eingesetzt werden. Mit einem überraschend glatten Sieg in 3 Sätzen steht Tennisprofi Alexander Zverev zum ersten Mal in seiner Karriere im Wimbledon-Halbfinale. Der 29-Jährige hat damit seine Niederlagenserie gegen Angstgegner Taylor Fritz aus den USA gebrochen. Am Freitag, da steht Zverev dann dem britischen Außenseiter Arthur Ferry gegenüber.
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5: Böiger Nordwestwind, in der Nacht Tiefstemperaturen zwischen 13 und 9 Grad. Morgen zunächst viele Wolken, später freundlicher, meist trocken, 22 bis 25 Grad. Übermorgen heiter bis wolkig, bis 27 Grad.
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6: Böiger Nordwestwind. In der Nacht Tiefsttemperaturen zwischen 13 und 9 Grad. Morgen zunächst viele Wolken, später freundlicher, meist trocken, 22 bis 25 Grad. Übermorgen heiter bis wolkig, bis 27 Grad.
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9: Mit Nathalie Feigl. Schönen guten Abend. Die bundesweiten Proteste gegen Kürzungspläne bei Volkswagen erreichen jetzt auch Sachsen. Morgen ist Großkampftag. Hendrik Daum berichtet.
10: Die VW-Beschäftigten in Sachsen wollen morgen gegen die Sparpläne des Autokonzerns protestieren. Dazu aufgerufen hat die Gewerkschaft IG Metall. Aktionen soll es an allen drei Standorten geben, in Zwickau, Chemnitz und Dresden. Medienberichten zufolge plant VW den Abbau von weltweit 100.000 Stellen. 4 deutsche Standorte sollen geschlossen werden. Darunter auch das Werk in Zwickau.
9: 2 neue Kreisverkehre für Probstheida. Ab übernächste Woche sollen sie auf der Naunhofer Straße gebaut werden, und zwar an den Kreuzungen zur Schönbach- bzw. Ludolf-Kolditz-Straße. Damit wolle man zur Verkehrsberuhigung beitragen, heißt es aus dem Rathaus. Außerdem soll der Abschnitt südlich der Ludolf-Kolditz-Straße nächstes Jahr als Fahrradstraße ausgewiesen werden. Das hatte der Stadtrat im Rahmen der Stärkung des Radverkehrs beschlossen. In der Eishockey-Oberliga haben die Icefighters mit Verteidiger Samuel Mansch verlängert. Der 22-Jährige war letzten Sommer von den Stuttgart Rebels nach Leipzig gewechselt. Er habe sich seitdem kontinuierlich gesteigert, heißt es von dem Verein. Außerdem hatte Sammy in der vergangenen Saison die beste Plus-Minus-Statistik. Das bedeutet, immer wenn er auf dem Eis war, fielen insgesamt die meisten Tore und die wenigsten Gegentore.
2: Und jetzt weitere Nachrichten aus Deutschland und der Welt.
11: Ich bin Yves Simon. US-Präsident Trump hat ja die Waffenruhe mit dem Iran wieder für beendet erklärt und angreifen lassen. Der französische Präsident Macron sieht trotz der neuen Eskalation die Diplomatie noch nicht am Ende. Die 60-Tage-Frist soll erstmal weiterlaufen, meint er. Und Trump hat auch inzwischen bekräftigt, dass die Verhandlungen über Diplomaten weitergehen sollen. Schock im oberbayerischen Schongau. Dort sind bei einer mutmaßlichen Amoktat an einem Gymnasium zwei 13-jährige Mädchen mit einem Messer schwer verletzt worden. Sie schweben aber nicht mehr in Lebensgefahr, wie uns die Polizei mitgeteilt hat. Ein 16-jähriger Ex-Schüler soll der Amokläufer sein. Die beiden hat er wohl zufällig ausgewählt. Laut Innenminister Dobrindt ist der Täter kroatischer Staatsbürger. Näheres ist aber noch nicht bekannt, nur dass er in psychiatrischer Behandlung war und jetzt in Untersuchungshaft sitzt. Gestern gab es ja die Meldung, dass in New York ein 37-stöckiger Wolkenkratzer kurz vor dem Einsturz steht. Jetzt aber heißt es von Bürgermeister Mamdani, dass er wieder stabil ist. Nachdem sich zwei tragende Säulen verformt hatten, wurden keine weiteren Bewegungen festgestellt, heißt es jetzt. Das Gebäude wird aber weiter überwacht. Der Hochhauskomplex wird momentan zu rund 1600 Luxuswohnungen umgebaut. Die mexikanische Fußballikone Rafael Márquez wird neuer Nationaltrainer. Der ehemalige Barcelona-Profi und Assistenzcoach übernimmt nach dem WM-Ausscheiden im Achtelfinale gegen England das Amt vom bisherigen Trainer Aguirre. Er soll das Team mit Blick auf die nächste WM wieder fit bekommen. Die ist dann im Jahr 2030, also in 4 Jahren. Mexiko hatte das Achtelfinale vor heimischer Kulisse im Aztekenstadion gegen England mit 2:3 verloren.
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0: Böiger Nordwestwind. In der Nacht Tiefstemperaturen zwischen 13 und 9 Grad. Morgen zunächst viele Wolken, später freundlicher, meist trocken, 22 bis 25 Grad. Übermorgen heiter bis wolkig, bis 27 Grad.
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4: Böiger Nordwestwind, in der Nacht Tiefsttemperaturen zwischen 13 und 9 Grad. Morgen zunächst viele Wolken, später freundlicher, meist trocken, 22 bis 25 Grad. Übermorgen heiter bis wolkig, bis 27 Grad.
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0: Ich bin Yves Simon. Die NATO-Länder haben der Ukraine beim Gipfel in Ankara weitere Militärhilfen von 140 Milliarden Euro bis Ende des nächsten Jahres zugesagt. In der Schlusserklärung wird Russland auch langfristig noch als Bedrohung bezeichnet. Gleichzeitig soll das Bündnis modernisiert werden, mit mehr Verantwortung für Europa und auch für Kanada. Verteidigungsminister Pistorius betont, dass der Gipfel aus seiner Sicht klar gezeigt hätte, die NATO ist handlungsfähig und geschlossen. Nach dem Messerangriff am Gymnasium im oberbayerischen Schongau sitzt der Schock bei den rund 800 Schülern noch tief, genauso in der 12.000 Einwohnerstadt. Noch am Abend hat sich Bundesinnenminister Dobrindt ein Bild der Lage gemacht. Zwei 13-jährige Mädchen sind schwer verletzt worden, sie schweben aber nicht mehr in Lebensgefahr. Sie waren zufällige Opfer, wie es heißt. Der mutmaßliche Täter ist ein 16 Jahre alter ehemaliger Schüler des Gymnasiums, Kroate, und er war früher schon in psychiatrischer Behandlung.
16: Ich darf sagen, dass ich tief beeindruckt bin davon, wie hier Lehrkräfte, wie hier Schüler miteinander in dieser schrecklichen Situation agiert haben, dafür gesorgt haben, dass Schlimmeres verhindert werden konnte und es möglich war, wenige Minuten nach der ersten Schussabgabe und der Alarmierung den Täter auch zu stoppen.
0: Bundesinnenminister Dobrindt. Viele der 800 Schüler stehen noch unter Schock. Sie werden von Seelsorgern betreut. Mit Hilfe künstlicher Intelligenz will die Deutsche Bahn ihre Kundenkommunikation ordentlich aufpolieren. Die KI soll die Passagiere demnächst schneller darüber informieren, welche Züge sich um wie viel verspäten könnten. Es ist das letzte von insgesamt 3 Maßnahmenpaketen der Bahn. Die ersten beiden sollten für mehr Sicherheit und Sauberkeit an den Bahnhöfen sorgen und auch für mehr Komfort in den Fernzügen. Die Zahl an Krebsdiagnosen wird sich in den nächsten Jahren weltweit deutlich erhöhen. Davon jedenfalls geht die Weltgesundheitsorganisation WHO aus. Bis 2050 sollen es jedes Jahr 35 Millionen neue Krebspatienten sein. Momentan sind wir bei 20,6 Millionen. Sorge bereitet den Experten vor allem die steigende Zahl übergewichtiger Menschen, und auch Alkohol und Rauchen sind weiter wichtige Risikofaktoren. Im Bremer Weserstadion ist bei Bauarbeiten eine tragende Betonstütze an der Tribüne neben der Ostkurve zerbrochen. Daraufhin sind Teile des Oberrangs eingestürzt. Verletzt wurde zum Glück niemand. Jetzt prüft der Verein erstmal den Schaden und hofft, dass die Tribüne bis zum Bundesligastart im August wieder fit wird.
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17: Böiger Nordwestwind. In der Nacht Tiefstemperaturen zwischen 13 und 9 Grad. Morgen zunächst viele Wolken, später freundlicher, meist trocken, 22 bis 25 Grad. Übermorgen heiter bis wolkig, bis 27 Grad.
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13: Ich bin Yves Simon. Die NATO-Länder haben der Ukraine beim Gipfel in Ankara weitere Militärhilfen von 140 Milliarden Euro bis Ende des nächsten Jahres zugesagt. In der Schlusserklärung wird Russland auch langfristig noch als Bedrohung bezeichnet. Gleichzeitig soll das Bündnis modernisiert werden, mit mehr Verantwortung für Europa und auch für Kanada. Verteidigungsminister Pistorius betont, dass der Gipfel aus seiner Sicht klar gezeigt hätte, die NATO ist handlungsfähig und geschlossen. Nach dem Messerangriff am Gymnasium im oberbayerischen Schongau sitzt der Schock bei den rund 800 Schülern noch tief, genauso in der 12.000 Einwohnerstadt. Noch am Abend hat sich Bundesinnenminister Dobrindt ein Bild der Lage gemacht. Zwei 13-jährige Mädchen sind schwer verletzt worden, sie schweben aber nicht mehr in Lebensgefahr. Sie waren zufällige Opfer, wie es heißt. Der mutmaßliche Täter ist ein 16 Jahre alter ehemaliger Schüler des Gymnasiums, Kroate, und er war früher schon in psychiatrischer Behandlung.
14: Ich darf sagen, dass ich tief beeindruckt bin davon, wie hier Lehrkräfte, wie hier Schüler miteinander in dieser schrecklichen Situation agiert haben, dafür gesorgt haben, dass Schlimmeres verhindert werden konnte und es möglich war, wenige Minuten nach der ersten Schussabgabe und der Alarmierung den Täter auch zu stoppen.
13: Bundesinnenminister Dobrindt. Viele der 800 Schüler stehen noch unter Schock. Sie werden von Seelsorgern betreut. Mit Hilfe künstlicher Intelligenz will die Deutsche Bahn ihre Kundenkommunikation ordentlich aufpolieren. Die KI soll die Passagiere demnächst schneller darüber informieren, welche Züge sich um wie viel verspäten könnten. Es ist das letzte von insgesamt 3 Maßnahmenpaketen der Bahn. Die ersten beiden sollten für mehr Sicherheit und Sauberkeit an den Bahnhöfen sorgen und auch für mehr Komfort in den Fernzügen. Die Zahl an Krebsdiagnosen wird sich in den nächsten Jahren weltweit deutlich erhöhen. Davon jedenfalls geht die Weltgesundheitsorganisation WHO aus. Bis 2050 sollen es jedes Jahr 35 Millionen neue Krebspatienten sein. Momentan sind wir bei 20,6 Millionen. Sorge bereitet den Experten vor allem die steigende Zahl übergewichtiger Menschen und auch Alkohol und Rauchen sind weiter wichtige Risikofaktoren. Im Bremer Weserstadion ist bei Bauarbeiten eine tragende Betonstütze an der Tribüne neben der Ostkurve zerbrochen. Daraufhin sind Teile des Oberrangs eingestürzt. Verletzt wurde zum Glück niemand. Jetzt prüft der Verein erstmal den Schaden und hofft, dass die Tribüne bis zum Bundesligastart im August wieder fit wird.
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12: Tiefsttemperaturen zwischen 13 und 9 Grad. Heute im Laufe des Tages zunächst mehr Wolken, später freundlicher, meist trocken, 22 bis 25 Grad. Morgen heiter bis wolkig, bis 27 Grad. Übermorgen viel Sonnenschein bis 29 Grad.
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13: Ich bin Yves Simon. Wer darüber nachdenkt, sich eine neue Heizung einbauen zu lassen, dürfte sich darüber nicht sonderlich freuen, denn ab dem 21. Juli gelten neue Förderrichtlinien. Der Haushaltsausschuss senkt die maximal förderfähigen Kosten von momentan 30.000 Euro auf dann nur noch 28.000 Euro und auch der Bonus für einen schnelleren Austausch, der wird schrittweise reduziert und die Zuschüsse werden stärker nach Einkommen gestaffelt. Bis zum Inkrafttreten der neuen Regel gilt jetzt erstmal ein Antragsstopp, also jetzt noch schnell handeln, bringt auch nichts. Jetzt in der Nacht hat das US-Militär eine neue Welle von Angriffen gegen den Iran gestartet. Laut dem zuständigen Regionalkommando sollen damit die Fähigkeiten des Iran eingeschränkt werden, den Schiffsverkehr in der Straße von Hormuz zu stören. Schon gestern waren mehr als 80 Ziele im Iran von den USA angegriffen worden. Die Bundeswehr soll in Zukunft auch im Weltall kriegstüchtig werden. Nach Recherchen von WDR, NDR und Süddeutscher Zeitung sollen dazu nächstes Jahr 4 deutsche Testsatelliten ins All gebracht werden. Ziel dieser Satelliten soll es sein, andere Satelliten auszuspionieren und sie können die dann sogar stören. Das ist zumindest der Plan. Sollten Geschäfte bei uns in Deutschland häufiger am Sonntag öffnen dürfen als bisher? Die Menschen dazu sind im Land gespalten, das zeigt eine neue YouGov-Umfrage. 50%, also die Hälfte, ist dagegen und 43% würden das laut der Umfrage auf jeden Fall oder eher befürworten. Für uns berichtet Tanja Wagner.
0: Handelsverbände werben schon lange dafür, dass Geschäfte öfter und vor allem möglichst flexibel öffnen dürfen und nicht wie jetzt nur zu festgelegten Terminen. Shopping sei einfach auch Freizeiterlebnis, hieß es. Was die Verbraucher angeht, sprechen sich vor allem jüngere Menschen und Männer für das Sonntagsshopping aus. Die Gewerkschaften laufen gegen eine Lockerung der Regelungen Sturm. Der Sonntag sei für die Beschäftigten im Handel oft der einzig planbare freie Tag, argumentieren sie.
13: Sachsen passt seine Regeln für den Herdenschutz an. Wie das Umweltministerium mitteilt, gelten ab sofort neue Mindeststandards für Weidezäune. Die Einhaltung dieser Vorgaben ist die rechtliche Voraussetzung dafür, dass ein Wolf nach einem tödlichen Riss in Zukunft abgeschossen werden darf. Für Schafe und Ziegen müssen Zäune demnach mindestens 1 Meter hoch sein und auch Strom führen. Alternativ kann es ein fester Zaun sein. 1,20 Meter hoch und auch mit Untergrabschutz.
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11: Tiefsttemperaturen zwischen 13 und 9 Grad. Heute im Laufe des Tages zunächst mehr Wolken, später freundlicher, meist trocken, 22 bis 25 Grad. Morgen heiter bis wolkig, bis 27 Grad. Übermorgen viel Sonnenschein bis 29 Grad.
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